0: Ein Hersteller verkauft aber einen veganen Likör auf Sojabasis als Likör ohne Ei. In erster Instanz hatte das Landgericht Kiel die Bezeichnung erlaubt. Bayer Leverkusen startet heute Abend in die Europa League. Zum Auftakt empfängt Bayer den slowenischen Meister NK Celje. Für Leverkusen ist es der erste internationale Auftritt unter dem neuen Trainer Martinez. Nach 2 Jahren in der Champions League will Bayer in der Europa League direkt ins Achtelfinale einziehen. Dafür muss die Mannschaft die Ligaphase unter den besten 8 Teams beenden. Das Schlagerradio-Wetter in Deutschland. Heute tagsüber bringen viele Wolken schauerartigen Regen und einzelne kräftige Gewitter bei Höchstwerten von 18 bis 26 Grad. Und morgen zeigt sich nach einem trüben Beginn am Nachmittag länger die Sonne bei meist trockenem Wetter und Höchstwerten von 18 bis 24 Grad.
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1: Ich bin Selke Rech. Das wird der Tag. EU-Kommissionspräsidentin von der Leyen hält heute ihre Rede zur Lage der Europäischen Union. Dabei dürfte sie auch neue Projekte für die kommenden 12 Monate vorstellen. Themen sind unter anderem Migration, Klima sowie Sicherheit und Verteidigung. Auch mögliche Altersgrenzen für die Nutzung von sozialen Medien durch Kinder und Jugendliche könnten eine Rolle spielen. Der Bundesgerichtshof beschäftigt sich heute mit dem milliardenschweren Streit um Corona-Schutzmasken. Mehrere Unternehmen fordern vom Bund Geld für Masken, die 2020 bestellt, später aber nicht angenommen wurden. Insgesamt laufen noch rund 90 Verfahren mit einem Streitwert von 2,3 Milliarden Euro. In Karlsruhe werden jetzt 4 Fälle verhandelt. Dabei geht es auch darum, ob der Bund bereits gezahltes Geld zurückfordern kann. Die US-Notenbank könnte heute erstmals seit mehr als 3 Jahren den Leitzins wieder anheben. Grund ist die weiterhin hohe Inflation. Im August lagen die Verbraucherpreise 3,4% höher als ein Jahr zuvor. Die Fed strebt eigentlich 2% an. Experten rechnen deshalb mit einer möglichen Zinserhöhung um 0,25 Prozentpunkte. Die Entscheidung fällt am Abend. Das Oberlandesgericht Schleswig-Holstein entscheidet heute über den Namen Likör ohne Ei. Ein Verband der Spirituosenindustrie hält schon den Hinweis auf Ei für unzulässig. Denn nach EU-Recht darf Eierlikör nur so heißen, wenn tatsächlich Ei enthalten ist. Ein Hersteller verkauft aber einen veganen Likör auf Sojabasis als Likör ohne Ei. In erster Instanz hatte das Landgericht Kiel die Bezeichnung erlaubt. Bayer Leverkusen startet heute Abend in die Europa League. Zum Auftakt empfängt Bayer den slowenischen Meister NK Celje. Für Leverkusen ist es der erste internationale Auftritt unter dem neuen Trainer Martinez.

0: Nach 2 Jahren in der Champions League will Bayer in der Europa League direkt ins Achtelfinale einziehen. Dafür muss die Mannschaft die Ligaphase unter den besten 8 Teams beenden. Das Schlagerradio-Wetter in Deutschland. Heute tagsüber bringen viele Wolken schauerartigen Regen und einzelne kräftige Gewitter bei Höchstwerten von 18 bis 26 Grad. Und morgen zeigt sich nach einem trüben Beginn am Nachmittag länger die Sonne bei meist trockenem Wetter und Höchstwerten von 18 bis 24 Grad.
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1: Ich bin Selke Rech. Das wird der Tag. EU-Kommissionspräsidentin von der Leyen hält heute ihre Rede zur Lage der Europäischen Union. Dabei dürfte sie auch neue Projekte für die kommenden 12 Monate vorstellen. Themen sind unter anderem Migration, Klima sowie Sicherheit und Verteidigung. Auch mögliche Altersgrenzen für die Nutzung von sozialen Medien durch Kinder und Jugendliche könnten eine Rolle spielen. Der Bundesgerichtshof beschäftigt sich heute mit dem milliardenschweren Streit um Corona-Schutzmasken. Mehrere Unternehmen fordern vom Bund Geld für Masken, die 2020 bestellt, später aber nicht angenommen wurden. Insgesamt laufen noch rund 90 Verfahren mit einem Streitwert von 2,3 Milliarden Euro. In Karlsruhe werden jetzt 4 Fälle verhandelt. Dabei geht es auch darum, ob der Bund bereits gezahltes Geld zurückfordern kann. Die US-Notenbank könnte heute erstmals seit mehr als 3 Jahren den Leitzins wieder anheben. Grund ist die weiterhin hohe Inflation. Im August lagen die Verbraucherpreise 3,4% höher als ein Jahr zuvor. Die Fed strebt eigentlich 2% an. Experten rechnen deshalb mit einer möglichen Zinserhöhung um 0,25 Prozentpunkte. Die Entscheidung fällt am Abend. Das Oberlandesgericht Schleswig-Holstein entscheidet heute über den Namen Likör ohne Ei. Ein Verband der Spirituosenindustrie hält schon den Hinweis auf Ei für unzulässig. Denn nach EU-Recht darf Eierlikör nur so heißen, wenn tatsächlich Ei enthalten ist. Ein Hersteller verkauft aber einen veganen Likör auf Sojabasis als Likör ohne Ei. In erster Instanz hatte das Landgericht Kiel die Bezeichnung erlaubt. Bayer Leverkusen startet heute Abend in die Europa League. Zum Auftakt empfängt Bayer den slowenischen Meister NK Celje. Für Leverkusen ist es der erste internationale Auftritt unter dem neuen Trainer Martinez. Nach 2 Jahren in der Champions League will Bayer in der Europa League direkt ins Achtelfinale einziehen. Dafür muss die Mannschaft die Ligaphase unter den besten 8 Teams beenden. Das Schlagerradio-Wetter in Deutschland. Heute tagsüber bringen viele Wolken schauerartigen Regen und einzelne kräftige Gewitter bei Höchstwerten von 18 bis 26 Grad. Und morgen zeigt sich nach einem trüben Beginn am Nachmittag länger die Sonne bei meist trockenem Wetter und Höchstwerten von 18 bis 24 Grad.
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1: Ich bin Selke Rech. Das wird der Tag. EU-Kommissionspräsidentin von der Leyen hält heute ihre Rede zur Lage der Europäischen Union. Dabei dürfte sie auch neue Projekte für die kommenden 12 Monate vorstellen. Themen sind unter anderem Migration, Klima sowie Sicherheit und Verteidigung. Auch mögliche Altersgrenzen für die Nutzung von sozialen Medien durch Kinder und Jugendliche könnten eine Rolle spielen. Der Bundesgerichtshof beschäftigt sich heute mit dem milliardenschweren Streit um Corona-Schutzmasken. Mehrere Unternehmen fordern vom Bund Geld für Masken, die 2020 bestellt, später aber nicht angenommen wurden. Insgesamt laufen noch rund 90 Verfahren mit einem Streitwert von 2,3 Milliarden Euro. In Karlsruhe werden jetzt 4 Fälle verhandelt. Dabei geht es auch darum, ob der Bund bereits gezahltes Geld zurückfordern kann. Die US-Notenbank könnte heute erstmals seit mehr als 3 Jahren den Leitzins wieder anheben. Grund ist die weiterhin hohe Inflation. Im August lagen die Verbraucherpreise 3,4% höher als ein Jahr zuvor. Die Fed strebt eigentlich 2% an. Experten rechnen deshalb mit einer möglichen Zinserhöhung um 0,25 Prozentpunkte. Die Entscheidung fällt am Abend. Das Oberlandesgericht Schleswig-Holstein entscheidet heute über den Namen Likör ohne Ei. Ein Verband der Spirituosenindustrie hält schon den Hinweis auf Ei für unzulässig. Denn nach EU-Recht darf Eierlikör nur so heißen, wenn tatsächlich Ei enthalten ist. Ein Hersteller verkauft aber einen veganen Likör auf Sojabasis als Likör ohne Ei. In erster Instanz hatte das Landgericht Kiel die Bezeichnung erlaubt. Bayer Leverkusen startet heute Abend in die Europa League. Zum Auftakt empfängt Bayer den slowenischen Meister NK Celje. Für Leverkusen ist es der erste internationale Auftritt unter dem neuen Trainer Martinez. Nach 2 Jahren in der Champions League will Bayer in der Europa League direkt ins Achtelfinale einziehen. Dafür muss die Mannschaft die Ligaphase unter den besten 8 Teams beenden.
2: Im Unterspreewald 15 Grad. Derzeit bewölkt, später kommt auch noch eine Menge Regen dazu mit Höchstwerten zwischen 20 und 23 Grad. Morgen grau in Grau, stand die jetzt aber trocken bei maximal 20 Grad.
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3: Drei Minuten nach 5 haben wir es. Dann geht's in den Mittwoch, den 16.
4: Guten Morgen.
3: Schön, dass du da bist. Hier ist Nick P. mit seiner Hymne über Berlin.
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0: Bisschen verliebt, Laura und Marc mit ihrem Riesenhit bei Schlagerradio 10 Minuten nach 5.
1: Guten Morgen.
0: Ja, Amy Norman hier, wir sind der neue Schlagerradio Morgen. Jetzt kommt gleich ein Knaller von Falco.
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0: Wind, Tanzen und Träume, das ist der neue Hit von den beiden. Ja, meistens sind nur zu zweit unterwegs, ja. Haben wir festgestellt, die waren ja vergangene Woche bei uns. Interview gibt's zum Nachgucken und lesen alle Infos auf schlagerradio.de. Jetzt haben wir es 18 Minuten nach 5. Guten Morgen, schön, dass ihr da seid. 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
0: Amy ist heute schon so wissenschaftlich angezogen hier. Es geht hier irgendwie um Gene, so, ja, die unser Leben bestimmen. Also meinst du, es liegt auch in den Genen, ob ich heute eine Viertelmillion gewinne?
2: Naja, wenn dann ja am 31.10., aber da sind Gene bestimmt auch wichtig, ja.
0: Ja, müssen einfach nur hingehen zum Telefon.
2: Zum Beispiel.
0: Wenn ein ganz gewisser Song läuft, das ist der 250.000 Euro Schlager. Und welcher das am Ende ist, das hört ihr heute Morgen um 6.40 Uhr bei uns. Bin schon ganz neugierig.
2: Ich auch.
0: Gestern war es Helene Fischer. Was könnte es heute sein?
2: Also, gestern war es auch Tim Peters, wollte ich nochmal erwähnt haben.
0: Ja, du, dein Tim Peters immer. 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
3: Ich bin Jerome Nussbaum. Bundeskanzler Merz will Autofahrer bei den hohen Spritpreisen über Steuern entlasten. Wie genau, ist aber noch offen. Mehrere Optionen sind im Gespräch. An dem von der SPD geforderten Preisdeckel für Kraftstoffe oder einer Übergewinnsteuer gibt es Zweifel. Rechtliche und finanzielle Risiken für den Staat werden befürchtet. Wirtschaftsministerin Reicher hatte Direktzahlungen an Haushalte mit geringem Einkommen vorgeschlagen. Ein Auszahlungsmechanismus sei in der Koalition schon vor langer Zeit besprochen worden, so Kanzler Merz. Das Finanzministerium sei hier an der Arbeit. In der Zwischenzeit müsse man sich auch noch über andere Möglichkeiten unterhalten. Die gestern Nacht über Litauen abgeschossene Drohne ist nach Regierungsangaben mit Sprengstoff bestückt gewesen. Spezialkräfte hätten die Sprengladung entschärft, teilte Litauens Verteidigungsminister Kaunas mit. Die Drohne werde weiter untersucht und analysiert. Eurofighter der NATO hatten sie über ländlichem Gebiet nordwestlich der Hauptstadt Vilnius unschädlich gemacht. Verletzte oder Schäden gab es nicht. Die Behörden hatten die Bevölkerung vorher wegen einer möglichen Bedrohung aus der Luft alarmiert. Die Drohne soll von Belarus nach Litauen eingeflogen sein. Deutschland und die USA schließen einen neuen Rüstungsdeal. Bei seinem Besuch im Pentagon konnte sich Bundesverteidigungsminister Pistorius mit seinem Amtskollegen Hegseth auf eine Absichtserklärung einigen.
4: Mehr Waffen, schneller produziert und mit sicheren Lieferketten. Das sind die Ziele der Vereinbarung. Dabei verwies Pistorius auf die schon laufende Zusammenarbeit beim US-Tarnkappenbomber F-35 und die geplante Fertigung von Lenkflugkörpern für das Luftverteidigungssystem Patriot in Deutschland. Wenn Deutschland und die USA ihre jeweiligen Stärken noch enger zusammenführten, könnten Systeme für Abschreckung und Verteidigung schneller und in größerer Zahl bereitgestellt werden, sagte er. Noah Ulrich, Redaktion.
3: Die Landeswahlleitung von Berlin sieht sich für die Abgeordnetenhauswahl am Sonntag gut vorbereitet. Wahlleiter Bröchler sprach von einem planmäßigen Ablauf. Hinweise auf mögliche Hackerangriffe gebe es derzeit nicht. Nach der Cyberattacke auf das Landesnetz im vergangenen Monat seien die Schutzmaßnahmen noch einmal verstärkt worden. Zudem zeichne sich bei der Briefwahl eine leichte Zunahme ab. Bröchler rechnet damit, dass rund die Hälfte der Wahlberechtigten per Brief abstimmen wird. Eine nach Angriffen abgeschaltete Ölpipeline in Saudi-Arabien könnte schneller repariert sein als bisher gedacht. US-Energieminister Wright sagte in einem TV-Interview, die Unterbrechung werde mehrere Tage dauern. Zuvor war von mehreren Wochen die Rede. US-Unternehmen sind demnach an der Reparatur beteiligt. Die Leitung führt vom Persischen Golf bis zum Roten Meer und ist eine wichtige Alternative zum Schiffstransport durch die blockierte Straße von Hormuz.
5: Das Schlagerradio-Wetter bei uns in Deutschland. Heute ein Mix aus Sonnenschein und Wolken, vor allem im Süden und in der Mitte. Im Nordwesten kann es regnen. Morgen auch da ein Mix aus Wolken und Regen, vor allem in der Nordwesthälfte, 18 bis 26.

0: Noch gut 20 Minuten, dann ist es 6. Amy und Norman hier.
1: Guten Morgen.
0: Der neue Schlagerradio morgen gleich mit Sarah Lombardi. Und nur mit dir so eine richtig romantische Nummer. Und die heißt ja heute Engels, ne?
1: Ja.
0: Aber damals noch Lombardi, da ging es so um Petro. Ja, das Herz für Petro.
1: Wir sind ja offiziell im Herbst angekommen und ich könnte kaum glücklicher sein.
0: Ach was denn?
1: Ich bin ja eine der wenigen, die sich wirklich auf den Herbst freut. Jedes Jahr aufs Neue. Und das unter anderem auch, weil es zwei Serien, Filme gibt, die ich unendlich gern gucke. Und deswegen freue ich mich sehr, dass es auf den sozialen Netzwerken auch zwei Arten von Herbstmenschen gibt.
0: Jetzt wäre man neugierig.
1: Nämlich die sogenannten Hoa-Hoa-Herbstmenschen.
0: Also solche hier?
1: Okay. Ja. Das ist nämlich der Soundtrack von Twilight, von diesem Vampirfilm.
0: Okay,
1: das sind also die düsteren, die kühleren, die geheimnisvolleren.
0: Ja.
1: Und dann gibt es die fröhlichen, ich renne übers Kürbisfeld, Arten von Menschen, die La-La-La-Herbsttypen.
0: Kommt mir bekannt vor. Wo kommt die Melodie her?
1: Von Gilmore Girls.
0: Ah, okay. Beide Sachen habe ich, glaube ich, gar nicht so verfolgt und geguckt.
1: Ist, glaube ich, auch so eine Sache, die jetzt so in meiner Generation nochmal aufgelebt ist und auch jedes Jahr zum Herbst wieder bei mir eingeschaltet wird.
0: Ja, und es hat ja auch jemand Geburtstag, ne, von
1: Alexis
0: den Gilmore Girls.
1: Alexis Bledel, genau, die Rory Gilmore spielt. Die wird heute 45,
0: guck,
1: deswegen passt
0: an.
1: Das ganz gut.
0: Ist ja auch nicht mehr die Kleine, ist schon die Große, ja. Und du hast einen Test vorbereitet, um herauszufinden, welcher Herbsttyp du bist. Und den machen wir gleich hier mit euch. Also unbedingt dranbleiben.
1: Definitiv.

wir das ab nächsten Ersten mal probieren. 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

0: Super Klassiker von Udo Jürgens. Vielen Dank für die Blumen. So muss es sein. Heute ist Mittwoch, der 16. September. 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
1: Das Wetter in Deutschland grau in grau und verregnet bei maximal 24 Grad.
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3: Check, one check, du, was liegt heute an, Kollege Olo?
4: Guten Morgen, Captain O, in diesem Jahr fällt das Streuobst kleiner aus.
3: Ach, das war doch zu erwarten.
4: Wieso?
3: Na, selbst da werden wir veräppelt. Achtung, Cabin Crew, Fräulein Schieber, bitte ins Cockpit.
5: Ja, Captain.
3: Alles gut bei Ihnen da hinten?
5: Ja, wo geht's denn heute hin?
3: In die Stadt der unbegrenzten Unmöglichkeiten, Berlin.
5: Oh, da steht wohl ein Kanzlertausch an, wie man so liest und hört.
3: Mittlerweile kann einem da lesen und hören vergehen, nicht?
5: Aber die große Frage ist ja, wer sollte es machen?
3: Ich würde sagen Felix Magath oder Jupp Heynckes. Die könnten uns nach der Wahl noch am besten erklären, warum wir diesmal kein Glück hatten und dann kam noch Pech dazu, nicht?
5: Der Name Dobrindt von der CSU wird ja immer lauter.
3: Ja klar, die Kollegen von der CDU messen ja schon, wie lang die Grenze zu Bayern ist.
5: Hä, wieso?
3: Brandmauer?
5: Haha, aber denken Sie denn, mit dem Friedrich Merz kann man noch eine Wahl gewinnen?
3: Ja, wenn die Leute nicht zu wählerisch sind.
5: Entschuldigung, könnte der Dieter Bohlen da nicht?
6: Nein!
3: So, Landanflug oder Tower, meldet der Jens Spahn, bereitet sich schon mal auf alles vor.
5: Hä, wie denn?
3: Na, er hat schon für 10 Milliarden Euro Wahlzettel bestellt.
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0: Amy und Norman hier, guten Morgen.
1: Guten Morgen.
0: Wir sind der neue Schlager Radio Morgen und starten rein in deinen Mittwoch, den 16. September. Jetzt gleich bei uns Helene Fischer mit ihrem neuen Hit an meiner Seite und im fünften Element so ein Klassiker von Roland Kaiser.
1: Forscher haben herausgefunden, dass unsere DNA nicht nur bestimmt, wie wir aussehen, sondern auch wie, wo und wann wir leben. Was die DNA also alles über uns bestimmt, das erfahren wir gleich um 6.10 Uhr. Schlager.
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3: Ich bin Jerome Nussbaum. Bundeskanzler Merz will Autofahrer bei den hohen Spritpreisen über Steuern entlasten. Wie genau, ist aber noch offen. Mehrere Optionen sind im Gespräch. An dem von der SPD geforderten Preisdeckel für Kraftstoffe oder einer Übergewinnsteuer gibt es Zweifel. Rechtliche und finanzielle Risiken für den Staat werden befürchtet. Wirtschaftsministerin Reicher hatte Direktzahlungen an Haushalte mit geringem Einkommen vorgeschlagen. Ein Auszahlungsmechanismus sei in der Koalition schon vor langer Zeit besprochen worden, so Kanzler Merz. Das Finanzministerium sei hier an der Arbeit. In der Zwischenzeit müsse man sich auch noch über andere Möglichkeiten unterhalten. Die gestern Nacht über Litauen abgeschossene Drohne ist nach Regierungsangaben mit Sprengstoff bestückt gewesen. Spezialkräfte hätten die Sprengladung entschärft, teilte Litauens Verteidigungsminister Kaunas mit. Die Drohne werde weiter untersucht und analysiert. Eurofighter der NATO hatten sie über ländlichem Gebiet nordwestlich der Hauptstadt Vilnius unschädlich gemacht. Verletzte oder Schäden gab es nicht. Die Behörden hatten die Bevölkerung vorher wegen einer möglichen Bedrohung aus der Luft alarmiert. Die Drohne soll von Belarus nach Litauen eingeflogen sein. Deutschland und die USA schließen einen neuen Rüstungsdeal. Bei seinem Besuch im Pentagon konnte sich Bundesverteidigungsminister Pistorius mit seinem Amtskollegen Hegseth auf eine Absichtserklärung einigen.
4: Mehr Waffen, schneller produziert und mit sicheren Lieferketten. Das sind die Ziele der Vereinbarung. Dabei verwies Pistorius auf die schon laufende Zusammenarbeit beim US-Tarnkappenbomber F-35 und die geplante Fertigung von Lenkflugkörpern für das Luftverteidigungssystem Patriot in Deutschland. Wenn Deutschland und die USA ihre jeweiligen Stärken noch enger zusammenführten, könnten Systeme für Abschreckung und Verteidigung schneller und in größerer Zahl bereitgestellt werden, sagte er. Noah Ulrich, Redaktion.
3: Die Landeswahlleitung von Berlin sieht sich für die Abgeordnetenhauswahl am Sonntag gut vorbereitet. Wahlleiter Bröchler sprach von einem planmäßigen Ablauf. Hinweise auf mögliche Hackerangriffe gebe es derzeit nicht. Nach der Cyberattacke auf das Landesnetz im vergangenen Monat seien die Schutzmaßnahmen noch einmal verstärkt worden. Zudem zeichne sich bei der Briefwahl eine leichte Zunahme ab. Bröchler rechnet damit, dass rund die Hälfte der Wahlberechtigten per Brief abstimmen wird. Eine nach Angriffen abgeschaltete Ölpipeline in Saudi-Arabien könnte schneller repariert sein als bisher gedacht. US-Energieminister Wright sagte in einem TV-Interview, die Unterbrechung werde mehrere Tage dauern. Zuvor war von mehreren Wochen die Rede. US-Unternehmen sind demnach an der Reparatur beteiligt. Die Leitung führt vom Persischen Golf bis zum Roten Meer und ist eine wichtige Alternative zum Schiffstransport durch die blockierte Straße von Hormuz.
1: Das Schlagerradio-Wetter in Deutschland. Derzeit in Berlin 16 Grad, in Dresden 17 und in Stuttgart 14 Grad. Aktuell überwiegend bewölkt, später kommt meist noch Regen und Gewitter dazu mit Höchstwerten zwischen 18 und 24 Grad. Morgen ebenfalls überwiegend bedeckt, aber trocken bei maximal 24 Grad.
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0: Sechs, Amy Norman hier.
1: Guten Morgen.
0: Tschüss. Ja, kommt jetzt hier auf Französisch, Beatrice Egli.

0: Das ist die Stimmung für heute Morgen. Es geht mir gut.
1: Guten Morgen.
0: Andy Norman hier, der neue Schlagerradio Morgen an der Mittwoch. Es ist 6:10.
1: Weißt du, was für mich eins der schönsten Komplimente ist?
0: Du bist eine Spreewaldgurke?
1: Auch das, ja. Ja, okay. Aber das ist ja ein Fakt, das ist ja kein Kompliment.
0: Ach so, gut.
1: Sondern wenn jemand, der meine Mama oder meine Oma kennt oder kannte, zu mir sagt, ich sehe aus wie die beiden. Das finde
0: okay.
1: Ich ganz, ganz toll.
0: Gott sei Dank nicht wie eine Spreewaldgurke.
1: Das wäre dramatisch.
0: Weil
1: wiederum.
0: Du ja aus dem Spreewald kommst. Weil das ist ja unser Thema heute Morgen, ne? Mit diesen Genen, die
1: genau.
0: Unser Leben irgendwie verändern. Ich muss wirklich sagen, ich kenne nun viele Videos von mir, Aufzeichnungen, wie ich mich bewege und laufe. Und in den letzten 5-6 Jahren bewege ich mich immer mehr wie mein Vater.
1: Wahrscheinlich,
0: weil ich auch ein bisschen abgenommen habe. Vielleicht sehe ich auch so aus. Ich weiß es nicht.
1: Ah,
0: ja,
1: okay.
0: Ja. Es ist halt so.
1: Ja,
0: aber bin ich tapsig gelaufen und heute laufe ich wie mein Vater.
1: Das nehmen wir
0: nicht
1: erstmal
0: ganz so tapsig.
1: Hin. Aber jetzt haben ja Forscher herausgefunden, die haben über 1 Million Menschen verglichen, dass die Gene nicht nur mit unserem Aussehen zu tun haben, sondern auch mit bestimmten Persönlichkeitsmerkmalen. Und zwar den sogenannten Big Five.
0: Da bin ich ja gespannt.
1: Ja, so, nun pass auf.
0: Damit Five Nummer 1 hier.
1: Offenheit.
0: Ja.
1: Gewissenhaftigkeit. Extraversion. Verträglichkeit. Und, jetzt kommt ein schönes Fremdwort, Neurotizismus.
0: Ah ja.
1: Obacht.
0: Das sind deshalb die Big Five, die man nicht versteht.
1: Genau, die schwierigen Five würde ich sie ja nennen. Offene Menschen leben demnach häufiger in Großstädten und wären eher nachts aktiv anstatt am Tage. Also würde ja eigentlich zu uns schon mal so passen, oder nicht?
0: Ja, also ich wohne auf dem Lande.
1: Ja, aber wir arbeiten in der Großstadt.
0: Ja, aber...
1: Naja, gut,
0: bin froh, wenn ich wieder auf dem Lande bin.
1: Vor allem auch nachts arbeiten wir. Naja, gut. Gewissenhafte Menschen leben demnach häufiger in wohlhabenderen Vororten, waren eher tagsüber aktiv.
0: Das nochmal bitte langsam nochmal, bitte.
1: Gewissenhafte Menschen leben häufiger in wohlhabenden Vororten.
0: Ja, das bin ich, eindeutig.
1: Waren eher tagsüber aktiv.
0: Ja, ja.
1: Trieben mehr Sport. Da sind wir gleich wieder raus. Das ist der Punkt. Und hatten im Durchschnitt einen niedrigeren BMI, also Körperfettanteil.
0: Ja, gut. Das hat bis heute nicht geklappt, aber jetzt sieht's gut aus. Jetzt muss ich nur noch Sport machen. Dann bin ich also ein reicher Vorstadtmensch.
1: Dann bist du vor allem ein gewissenhafter Mensch.
0: Ja, gewissen war das Wort.
1: Ja, ja.
0: Okay.
1: Beruf, Einkommen und Häufigkeit der Jobwechsel standen teilweise mit genetischen Dingen in Zusammenhang. Aber wie gesagt, das ist halt auch nur so eine Art möglichen Zusammenhang, ja, den man da sehen könnte. Umwelterziehung und Erfahrung und sowas können natürlich auch mit reinspielen.
0: Das heißt also, alle Nachbarn bei mir in der Nachbarschaft sind gewissenhafte Menschen?
1: Jein.
0: Ach nee.
1: Die DNA kann bestimmte Eigenschaften und Verhaltensweisen wahrscheinlicher machen oder halt unwahrscheinlicher.
0: Dann will ich mal die Nachbarn genau untersuchen,
1: ja, ja.
0: Wer sich da reingemogelt hat in meine gewissenhafte Nachbarschaft.

0: Tom Petty und Heartbreakers bei uns natürlich auf Deutsch, denn wir sind's, dein Schlagerradio mit deinen Lieblingsmusik. Es ist 19 Minuten
1: Guten
0: nach
1: Morgen.
0: 6. Schön, dass du mit uns aufstehst.
1: Wir haben gesagt, dass Gene mittlerweile bestimmen können, wo wir wohnen, wie viel wir verdienen, wann wir und wo wir arbeiten.
2: Nee, wir haben festgestellt, Wissenschaftler haben festgestellt. Ich würde schon so sagen.
1: Wissenschaftler?
2: Wenn wir das machen, das ist ja komisch. Wir stellen vieles fest, ja.
1: Wissenschaftler haben festgestellt, dass Gene auch bestimmen können, wo wir wohnen, wie wir wohnen, wie wir arbeiten, wo wir arbeiten und wie viel wir verdienen.
0: Ja, siehst du mal, da sind schon hier die ersten WhatsApps eingetrudelt. Die Maya zum Beispiel ist Studentin.
1: Ja.
0: Und gentechnisch meint sie eher chaotisch, offen und sie kann sich niemals vorstellen, im Vorort zu wohnen.
1: Obwohl,
0: sie ist also so ein Stadtmensch,
1: ja.
0: Also mit Freunden im Eigenheim in Grün, das mag sie gar nicht.
1: Ja, wir haben auch noch eine Nachricht, das kann ich gut nachvollziehen, wir haben auch noch eine Nachricht von Jonas bekommen, der gesagt hat, also wenn ich so ende wie meine Nachbarn früher bei mir zu Hause, na dann.

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3: Nur noch 4 Tage sind es bis zu den Wahlen in Berlin und Mecklenburg-Vorpommern. Bundeskanzler Merz nimmt die Abstimmung so ernst, dass er jetzt eine USA-Reise abgesagt hat. Was sind die Hintergründe dafür, Jerome in den Schlagerradio-Nachrichten?
4: Er wollte ursprünglich in New York eine Rede vor der UN-Vollversammlung halten. Aus Regierungskreisen hieß es am Abend aber, dass seine Anwesenheit in Berlin erforderlich sei. Nach der Wahlpleite in Sachsen-Anhalt und Umfragetiefs für die CDU steht Merz auch in der eigenen Partei unter Druck. Außerdem hat die CDU eine Präsidiumssitzung von Montag auf Sonntagabend vorgezogen. Nach Informationen der ARD will Merz dann sofort, wenn die Wahlergebnisse da sind, mit der Parteispitze über das weitere Vorgehen beraten. Dabei könnte es auch um seine persönliche Zukunft gehen, heißt es. In Mecklenburg-Vorpommern ist die SPD von Ministerpräsidentin Schwesig inzwischen in einer neuen INSA-Umfrage nur noch 2 Prozentpunkte von der führenden AfD entfernt. Die SPD kommt auf 35%, ein Plus von 2 Punkten zur letzten Befragung. Die AfD steht bei 37%, sie konnte einen Punkt zulegen.
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4: Die Bundesregierung hat 13 ausreisepflichtige Afghanen mit einem Charterflug in ihre Heimat bringen lassen. Es handelte sich bei ihnen laut Bundesinnenministerium ausnahmslos um hier strafrechtlich in Erscheinung getretene männliche Afghanen. Unter ihnen gab es Sexualdelikte, Körperverletzung und Drogenhandel. In Berlin rufen jüdische Vereine und Initiativen zu einer Solidaritätsaktion nach einem mutmaßlich antisemitischen Angriff auf. Morgen sollen demnach alle Menschen in der Stadt sichtbar einen Davidstern tragen.
5: Das Schlagerradio-Wetter bei uns in Deutschland. Heute ein Mix aus Sonnenschein und Wolken, vor allem im Süden und in der Mitte. Im Nordwesten kann es regnen. Morgen auch da ein Mix aus Wolken und Regen, vor allem in der Nordwesthälfte, 18 bis 26.

0: der Hit aus den 80ern, verdammt, von Wolfgang Ziegler. Ja, dann stehst du plötzlich im Regen. Und keiner hält den Schirm.
1: Wie
0: furchtbar. So, Ellie ist hier.
1: Guten Morgen.
0: Ich bin Norman. Wir sind der neue Schlagerradio Morgen. Sag's weiter, es ist 6.40 Uhr.
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1: Ist das aufregend, jedes Mal aufs Neue, der neue 250.000 Euro Schlager und jetzt ist es pur mit Abenteuerland.
0: Also, wenn du dieses Lied bei uns in voller Länge hörst hier.
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0: Also aufgepasst, Abenteuerland von Pur kann jederzeit kommen.
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0: So klingt Anna-Maria Zivkov wie Madonna hier bei Schlagerradio. Ja, Plan A mit Hang Up. Bin gespannt, ob Anna-Maria Zivkov genau noch so gut aussieht wie Madonna in 50 Jahren. Wäre ich neugierig.
1: Spannend.
0: Ja. So, wir haben 6 Uhr und 48.
1: Das Wetter in Deutschland grau in grau und verregnet bei maximal 24 Grad.
0: Und jetzt Zeit für die ersten Hörer des Tages. Gewissenhafte Menschen wohnen in Vororten, chaotische in den Städten. Das sagen Wissenschaftler, die die Gene der Menschen untersucht haben. Gene sagen, wo du hingehen sollst. So,
1: kann man zusammenfassen, ja.
0: Elena hat uns hier geschrieben bei WhatsApp, sie hält sich selbst für gewissenhaft, wohnt aber mitten in der Stadt. Siehst du mal, da hat das nicht so funktioniert richtig mit dem Gentest. Für sie ist die Nähe zur Arbeit und die perfekte Anbindung eine Form von Effizienz. Allerdings erwischt sie sich immer öfter beim Spazierengehen am Stadtrand oder wenn es ein bisschen ruhiger ist, mal runterzukommen oder in den Park zu gehen.
1: Das kann ich gut nachvollziehen. Ich habe hier noch eine sehr interessante Nachricht bekommen dazu. Und zwar von Dirk. Er hat geschrieben, euch schickt der Himmel. Wenn meine Frau das nächste Mal fragt, warum das Geschirr noch steht, sage ich einfach, Schatz, das ist nicht meine Faulheit und Unordnung, das ist einfach genetischer Mangel an Gewissenhaftigkeit.
0: Kann durchaus sein, so. Ja. Jonas hat uns noch geschrieben, Risikominimierung in der Vorstadt, weniger Kriminalität, bessere Luft, verlässliche Nachbarschaft. Also wer gewissenhaft handelt, sucht Risiken zu reduzieren und deshalb ist die Wahl des Wohnorts für ihn auch wichtig. Ansonsten ist er in der Stadt zur Arbeit, aber im Vorort fühlt er sich wohl.
1: Das kann ich auch gut nachvollziehen. Lisa hat noch geschrieben, Studie mit 1 Million Menschen. Ich kenne genau 3 Varianten in meiner Familie. Immer zu spät, laut beim Essen und vergiss den Geburtstag der eigenen Mutter. Welches Gen war das nochmal?
0: Das ist weggehen.
1: Wahrscheinlich.

0: Amy und Norman hier, der neue Schlagerradio-Morgen.
1: Guten Morgen.
0: Jetzt gleich Ross Anthony, der Tag wird gut, dass es gute Laune-Musik und eine scheiß Melodie kommt von Kerstin Ort, das ist ein Lied.
1: Wir sind uns auch noch nicht so ganz einig, was wir davon halten und was die DNA alles über uns bestimmen soll. Wir sprechen weiter mit euch gleich noch in der nächsten Stunde.
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10: Ich bin Jerome Nussbaum. Bundeskanzler Merz will Autofahrer bei den hohen Spritpreisen über Steuern entlasten. Wie genau, ist aber noch offen. Mehrere Optionen sind im Gespräch. An dem von der SPD geforderten Preisdeckel für Kraftstoffe oder einer Übergewinnsteuer gibt es Zweifel. Rechtliche und finanzielle Risiken für den Staat werden befürchtet. Wirtschaftsministerin Reicher hatte Direktzahlungen an Haushalte mit geringem Einkommen vorgeschlagen. Ein Auszahlungsmechanismus sei in der Koalition schon vor langer Zeit besprochen worden, so Kanzler Merz. Das Finanzministerium sei hier an der Arbeit. In der Zwischenzeit müsse man sich auch noch über andere Möglichkeiten unterhalten. Die gestern Nacht über Litauen abgeschossene Drohne ist nach Regierungsangaben mit Sprengstoff bestückt gewesen. Spezialkräfte hätten die Sprengladung entschärft, teilte Litauens Verteidigungsminister Kaunas mit. Die Drohne werde weiter untersucht und analysiert. Eurofighter der NATO hatten sie über ländlichem Gebiet nordwestlich der Hauptstadt Vilnius unschädlich gemacht. Verletzte oder Schäden gab es nicht. Die Behörden hatten die Bevölkerung vorher wegen einer möglichen Bedrohung aus der Luft alarmiert. Die Drohne soll von Belarus nach Litauen eingeflogen sein. Deutschland und die USA schließen einen neuen Rüstungsdeal. Bei seinem Besuch im Pentagon konnte sich Bundesverteidigungsminister Pistorius mit seinem Amtskollegen Hegseth auf eine Absichtserklärung einigen.
11: Mehr Waffen, schneller produziert und mit sicheren Lieferketten. Das sind die Ziele der Vereinbarung. Dabei verwies Pistorius auf die schon laufende Zusammenarbeit beim US-Tarnkappenbomber F-35 und die geplante Fertigung von Lenkflugkörpern für das Luftverteidigungssystem Patriot in Deutschland. Wenn Deutschland und die USA ihre jeweiligen Stärken noch enger zusammenführten, könnten Systeme für Abschreckung und Verteidigung schneller und in größerer Zahl bereitgestellt werden, sagte er. Noah Ulrich, Redaktion.
10: Die Landeswahlleitung von Berlin sieht sich für die Abgeordnetenhauswahl am Sonntag gut vorbereitet. Wahlleiter Bröchler sprach von einem planmäßigen Ablauf. Hinweise auf mögliche Hackerangriffe gebe es derzeit nicht. Nach der Cyberattacke auf das Landesnetz im vergangenen Monat seien die Schutzmaßnahmen noch einmal verstärkt worden. Zudem zeichne sich bei der Briefwahl eine leichte Zunahme ab. Bröchler rechnet damit, dass rund die Hälfte der Wahlberechtigten per Brief abstimmen wird. Eine nach Angriffen abgeschaltete Ölpipeline in Saudi-Arabien könnte schneller repariert sein als bisher gedacht. US-Energieminister Wright sagte in einem TV-Interview, die Unterbrechung werde mehrere Tage dauern. Zuvor war von mehreren Wochen die Rede. US-Unternehmen sind demnach an der Reparatur beteiligt. Die Leitung führt vom Persischen Golf bis zum Roten Meer und ist eine wichtige Alternative zum Schiffstransport durch die blockierte Straße von Hormuz.
1: Das Schlagerradio-Wetter in Deutschland. Derzeit in Münster 15 Grad, in Erfurt 16 und auch in Berlin 16 Grad. Aktuell überwiegend bewölkt, später kommt meist noch Regen und Gewitter dazu mit Höchstwerten zwischen 18 und 24 Grad. Morgen ebenfalls überwiegend bedeckt, aber trocken bei maximal 24 Grad.
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0: Super duper, rein geht's in diesen Mittwochmorgen, 16. September.
1: Guten Morgen.
0: Wir sind's jetzt mit der Scheiß-Melodie. Kerstin Ort.
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0: 10 Minuten nach 7, das ist neue Musik von Ramon Rosselli, alles was du suchst. Wir suchen noch nach schönen Fragen an Ramon Rosselli. Der kommt ja nächste Woche zu uns, kommt mit einem neuen Album raus. Ich würde einfach mal fragen, wie kann man nur so charmant und sexy sein? Das würde mich schon interessieren.
1: Hätten wir gerne 1:1 Anleitung.
0: Ja, ich möchte gerne auch so toll sympathisch rüberkommen wie Ramon Rosselli. Was muss ich tun? Das werde ich ihn fragen.
1: Ja.
0: Das ist meine Frage.
1: Sehr gut.
0: Habt ihr noch eine Frage? Ihr könnt ja gerne nur WhatsApp schicken. 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
1: Ich habe jetzt schon einen Ohrwurm von dem 250.000 Euro Song. Es handelt sich nämlich um Pur mit Abenteuerland.
0: Hörst du Abenteuerland von Pur? Bei uns in voller Länge. Mach dann gleich Folgendes. Komm mit mir ins Abenteuerland. Schicke uns eine WhatsApp. Schlagerradio und Wohnort sollte drinstehen. Und die Nummer 08079 89 99. Absolute Hymne aus den 90ern.
1: Ja.
0: Da kommt ihr locker hin.
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0: 19 Minuten nach 7, Amy Norman hier, der guten neue Schlager Radio Morgen. Ross Anthony, der Tag wird gut, gerade weil ihr euch so kräftig hier bei uns in der Sendung beteiligt. Gene verändern ja unser Leben und beeinflussen es, sogar wo man wohnt.
1: Man und wie viel man verdient.
0: Ja, das würde mich ganz interessieren. Ein gewissenhafter Mensch verdient doch bestimmt gutes Geld im Vorort, oder?
1: Das ist gut möglich, ja. Aber diese ganze Gengeschichte hat jetzt noch einen anderen Aspekt mitgebracht, über den wir noch gar nicht nachgedacht haben.
0: Erzähl.
1: Und zwar schreibt Louis hier, der richtige Romantiker, heißt das jetzt, ich muss beim ersten Date nicht mehr nach dem Sternzeichen fragen, sondern nach einer Speichelprobe, so ganz nach dem Motto, du bist nett, aber deine 1260 Genvarianten passen nicht zu meinem Tagesrhythmus.
0: Ja, das kann durchaus passieren, ja. Das ist heute, wenn es so ein Schnell-Gentest-Kit gibt, dann kann man
1: spuck hier mal rein und dann gucken wir, ob es sich überhaupt lohnt, dass wir uns treffen können.
0: Oder du musst selbst bezahlen, ja.
1: Das kann auch sein. Auch gut fand ich hier noch was für uns beide. Der Sportmuffel hat sich quasi auch gemeldet. Mhm. Und zwar in Form von Luisa. Gewissenhaftigkeit führt zu weniger Substanzkonsum und mehr Sport. Ja, so kann man es auch zusammenfassen. Mhm. Gut zu wissen, bei mir hat sich die DNA wohl gedacht, komm, lass stecken, wir nehmen die Variante mit Sofa und Kaltgetränk.
0: Siehste mal. Und Mandy hat einen Schlager gehen, ja? Sie schaltet mit uns früh das Radio laut auf, dass die Nachbarn auch was von haben. Und das ist keine mangelnde Erziehung, schreibst du, das ist halt Gentechnik.
1: Ja? Wunderbar.
0: Genetik sozusagen. Ist so, läuft so. Dankeschön, dass ihr hier so fleißig mitmacht bei Schlagerradio.
1: Das Wetter in Deutschland grau in grau und verregnet bei maximal 24 Grad.
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0: unbegrenzten Unmöglichkeiten. Berlin.
1: Oh, da steht wohl ein Kanzlertausch an, wie man so liest und hört.
0: Mittlerweile kann einem da lesen und hören vergehen, nicht?
1: Aber die große Frage ist ja, wer sollte es machen?
0: Ich würde sagen Felix Magath oder Jupp Heynckes. Die könnten uns nach der Wahl noch am besten erklären, warum wir diesmal kein Glück hatten und dann kam noch Pech dazu, nicht?
1: Der Name Dobrindt von der CSU wird ja immer lauter.
0: Ja klar, die Kollegen von der CDU messen ja schon, wie lang die Grenze zu Bayern ist.
1: Hä, wieso?
0: Brandmauer?
1: Haha, aber denken Sie denn, mit dem Friedrich Merz kann man noch eine Wahl gewinnen?
0: Ja, wenn die Leute nicht zu wählerisch sind.
1: Entschuldigung, könnte der Dieter Bohlen da nicht?
2: Nein!
0: So, Landanflug oder Tower meldet, der Jens Spahn bereitet sich schon mal auf alles vor.
1: Hä, wie denn?
0: Na, er hat schon für 10 Milliarden Euro Wahlzettel bestellt.
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3: Nur noch 4 Tage sind es bis zu den Wahlen in Berlin und Mecklenburg-Vorpommern. Bundeskanzler Merz nimmt die Abstimmung so ernst, dass er jetzt eine USA-Reise abgesagt hat. Was sind die Hintergründe dafür, Jerome in den Schlagerradio-Nachrichten?
4: Er wollte ursprünglich in New York eine Rede vor der UN-Vollversammlung halten. Aus Regierungskreisen hieß es am Abend aber, dass seine Anwesenheit in Berlin erforderlich sei. Nach der Wahlpleite in Sachsen-Anhalt und Umfragetiefs für die CDU steht Merz auch in der eigenen Partei unter Druck. Außerdem hat die CDU eine Präsidiumssitzung von Montag auf Sonntagabend vorgezogen. Nach Informationen der ARD will Merz dann sofort, wenn die Wahlergebnisse da sind, mit der Parteispitze über das weitere Vorgehen beraten. Dabei könnte es auch um seine persönliche Zukunft gehen, heißt es. In Mecklenburg-Vorpommern ist die SPD von Ministerpräsidentin Schwesig inzwischen in einer neuen INSA-Umfrage nur noch 2 Prozentpunkte von der führenden AfD entfernt. Die SPD kommt auf 35%, ein Plus von 2 Punkten zur letzten Befragung. Die AfD steht bei 37%, sie konnte einen Punkt zulegen.
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4: Die Bundesregierung hat 13 ausreisepflichtige Afghanen mit einem Charterflug in ihre Heimat bringen lassen. Es handelte sich bei ihnen laut Bundesinnenministerium ausnahmslos um hier strafrechtlich in Erscheinung getretene männliche Afghanen. Unter ihnen gab es Sexualdelikte, Körperverletzung und Drogenhandel. In Berlin rufen jüdische Vereine und Initiativen zu einer Solidaritätsaktion nach einem mutmaßlich antisemitischen Angriff auf. Morgen sollen demnach alle Menschen in der Stadt sichtbar einen Davidstern tragen.
5: Das Schlagerradio-Wetter bei uns in Deutschland. Heute ein Mix aus Sonnenschein und Wolken, vor allem im Süden und in der Mitte. Im Nordwesten kann es regnen. Morgen auch da ein Mix aus Wolken und Regen, vor allem in der Nordwesthälfte, 18 bis 26.
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0: 7 Uhr und 38 haben wir es. Guten Morgen.
1: Guten Morgen. 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
0: Viertelmillion. Wir warten auf diesen Hit hier. Das ist ja 250.000 Euro Schlager. Hörst du den in voller Länge? WhatsApp mit Schlagerradio und Wohnort an die 08.079.89.99 schicken. Das ist deine Chance auf die 250.000 Euro und sofort 50 Euro Cash. Also Abenteuerland von Pur kann jederzeit hier bei uns kommen.
1: Wir sind ja offiziell im Herbst angekommen und ich könnte kaum glücklicher sein.
0: Ach, was denn?
1: Ich bin ja eine der wenigen, die sich wirklich auf den Herbst freut. Jedes Jahr aufs Neue. Und das unter anderem auch, weil es zwei Serien, Filme gibt, die ich unendlich gern gucke. Und deswegen freue ich mich sehr, dass es auf den sozialen Netzwerken auch zwei Arten von Herbstmenschen gibt.
0: Jetzt wäre man neugierig.
1: Nämlich die sogenannten Hoa-Hoa-Herbstmenschen.
0: Also solche hier?
1: Okay. Ja. Nämlich der Soundtrack von Twilight, von diesem Vampirfilm.
0: Okay,
1: also
0: und
1: die düsteren, die kühleren, die geheimnisvolleren.
0: Ja.
1: Und dann gibt es die fröhlichen, ich renne übers Kürbisfeld, Arten von Menschen, die La-La-La-Herbsttypen.
0: Ah ja, kommt mir bekannt vor. Wo kommt die Melodie her?
1: Von Gilmore Girls.
0: Ah, okay. Beide Sachen habe ich, glaube ich, gar nicht so verfolgt und geguckt.
1: Ist, glaube ich, auch so eine Sache, die jetzt so in meiner Generation nochmal aufgelebt ist und auch jedes Jahr zum Herbst wieder bei mir eingeschaltet wird.
0: Ja, und es hat ja auch jemand Geburtstag, ne? Von
1: Alexis Bledel, genau, die Robbie Gilmore spielt. Die wird heute 45,
0: guck
1: deswegen passt
0: an.
1: Das ganz gut.
0: Ist ja auch nicht mehr die Kleine, ist schon die Große, ja. Und du hast einen Test vorbereitet, um herauszufinden, welcher Herbsttyp du bist. Und den machen wir gleich hier mit euch. Also unbedingt dranbleiben.
1: Definitiv.

0: 7.46 Uhr mit Vanessa Mai. Rein geht's in den Mittwoch mit Schlagerradio.
1: Kaum ist der Herbst wieder da, wird die Gesellschaft in zwei Klassen eingeteilt. Mhm. Also zumindest auf den sozialen Netzwerken. Und zwar in den Hoa-Hoa-Typ. Und in den La-La-La-Typ.
0: Okay, das sind Melodien von Serien. Twilight mit den Werwölfen.
1: Genau, ja.
0: Und La La La,
1: und La La La von Gilmore Girls.
0: Okay, das hast du immer geguckt.
1: Ich habe beides immer geguckt, rauf okay. und runter. Also ich bin dann genau dazwischen, aber wir gucken jetzt mal, zu welchem Typ du gehörst.
0: Okay, ich habe mit den Serien noch nicht so viel am Hut gehabt.
1: Und deswegen,
0: ich habe immer eher Puschel, das Eichhörnchen geguckt.
1: Wobei das, glaube ich, auch eher La La La ist. Also das ist mal so nebenbei.
0: So, dann bin ich mal neugierig und ihr könnt zu Hause auch mitmachen. Vielleicht findet ihr auch raus, was ihr für ein Typ seid. Und dann seid ihr gestraft, die Serie auch jetzt zu den Herbstzeiten euch anzuschauen.
1: Ersatzweise Puschel, das Eichhörnchen für La La La und der Fuchs und Frau Elster für Hoa Hoa. Da bin ich flexibel. Aber los geht's. Frage 1. Eiskaffee oder schwarzer Tee oder warmer Pumpkin Spice Latte oder Kräutertee mit Honig?
0: Ja gut, wenn es zuckerfrei ist, nehme ich das zweite natürlich. Ne?
1: Wunderbar.
0: Pumpkin
1: Schon mal
0: Spice.
1: Ein pumpt für La La La.
0: Okay.
1: Draußen im nasskalten Wind spazieren gehen oder drinnen im Warmen vom Fernseher sitzen?
0: Natürlich drin sitzen.
1: Auch wieder ein Punkt für La La La.
0: Okay. Der Werwolf geht draußen spazieren, wie verrückt, oder?
1: Ja, ja. Naja. Schwarzer Hoodie und Lederjacke oder Strickpullover in Beige oder Orange?
0: Nee, dann doch eher schon hier Lederjacke und nicht so ganz,
1: ja,
0: ganz komisch da.
1: Ist schon der erste Punkt für Hoa Hoa.
0: Wow, jetzt wird's spannend.
1: Wenn du dekorierst für den Herbst, also gehen wir mal davon aus, mhm, ja? Dann eher so für Halloween, Vampire, Nebel, Kerzen oder generell Herbst, Kürbisse, Lichterketten und bunte Blätter.
0: Eher Herbst mit Kürbis und so ein Kram. Naja. Halloween ist jetzt nicht so mein Ding. Außerdem sind wir jetzt zu Halloween beschäftigt.
1: Ist
0: ja,
1: richtig, ja.
0: Verschenken ja hier unsere Viertelmillion im Park Inn Hotel.
1: Da dekorieren wir mit Konfetti stattdessen. Aber das ist auch wieder ein Punkt für La La La.
0: Also bin ich jetzt schon quasi so ein La La La Typ, ja?
1: Vollkommen korrekt. Abschließend noch, aber ich glaube, das hat sich dann erübrigt. Gewitter und dichter Nebel oder goldener Oktober mit klarem Sonnenschein?
0: Goldener Oktober, ja.
1: Herzlichen Glückwunsch, du bist ein La-La-La-Typ.
0: Okay, und wie viele Serien gibt's von Gilmore Girls?
1: Es sind unsagbar viele Staffeln.
0: Okay, mal angucken.
1: Was ich sagen kann, wenn du am 22. September anfängst und jede Woche 4 Folgen guckst,
0: setz mich nicht unter Druck,
1: gehst du mit den Saison mit. Dann guckst du zu Weihnachten die Weihnachtszeit, zum Frühling den Frühling und so weiter.
0: Wie lange geht es auch bis nächste Jahr?
1: Wahrscheinlich.

0: 8 Minuten noch bis 8. Guten Morgen.
1: Guten Morgen.
0: Andy Norman hier, der neue Schlager Radio Morgen. Was ist los in der Welt der Reichen und Schönen? Hier sind deine Promi-News.
1: Gute Neuigkeiten von und mit Thomas Gottschalk. Er ist jetzt offiziell krebsfrei. Bei einer zweiten PET-Untersuchung wurde keine Krebszellen mehr nachgewiesen. Er hatte ein seltenes, aggressives Angiosarkom. Das hat er jetzt aber dann doch noch überstanden. Und das Gute ist auch noch, er und seine Frau feiern Hochzeitstag und das wollen sie wohl gemeinsam auf Ibiza machen.
0: Ralf Richter ist tot. Ein berühmter Schauspieler, den ihr vielleicht aus Das Boot kennt.
2: Da trittst du nur einmal. Ganz vorsichtig aufs Gas und bang, ist die Schallmauer gebrochen.
0: Nur im Alter von 69 Jahren, recht früh, ist er von uns gegangen und viele sind schockiert. Auch zum Beispiel Nino der Anschleuten-Post abgegeben.
3: Mein Freund Ralf Richter ist gestern gestorben. Ich habe es heute mitbekommen durch einen Freund aus Köln, der noch gestern mit ihm telefoniert hat. Es ist traurig.
0: Er litt an Herzschwäche und hatte Lungenprobleme gehabt und hinterlässt zwei Kinder.
1: Stefan Ross ist doch tatsächlich jetzt schon wieder zurück im Fernsehen und zwar zusammen mit Stefan Raab.
0: Aha.
1: Und das morgen bei einer Stefan Raab-Sondersendung auf RTL. Eine Oktoberfestsause wird gefeiert von Stefan mit Stefan und Stefan mit Stefan. Und da ist jetzt natürlich auch die Frage, überlegt RTL vielleicht auch immer wieder sonntags mit zurückzubringen? Man weiß es noch nicht, ja. Es bleibt spannend.
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0: Amy Norman hier, der neue Schlagerradio Morgen. Gleich noch nach 8, Unheiligs neuen Hit, meilenweit. Und auch ein Klassiker aus den 80ern, Paso Duble. Aber wir sind schon aufgeregt hier.
1: 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Schickt mal noch fleißig eine WhatsApp an die 08079 89 99. 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
12: Ich bin Jerome Nussbaum. Bundeskanzler Merz wird kommende Woche doch nicht vor der UN-Vollversammlung in New York sprechen. Er hat seine Reise wegen der Wahlen in Berlin und Mecklenburg-Vorpommern abgesagt.
13: Aus Regierungskreisen heißt es, dass seine Anwesenheit in Berlin erforderlich sei. Nach der Wahlpleite in Sachsen-Anhalt und Umfragetiefs für seine CDU steht Merz auch in der eigenen Partei unter Druck. Eine Präsidiumssitzung wurde von Montag auf Sonntagabend vorgezogen. Merz will dann sofort, wenn die Wahlergebnisse da sind, mit der Parteispitze über das weitere Vorgehen beraten. Dabei könnte es auch um seine persönliche Zukunft gehen, heißt es. Zu einer internen Vertrauensfrage soll es aber nicht kommen. Noah Ulrich, Redaktion.
12: Kurz vor der Landtagswahl wird in Mecklenburg-Vorpommern das Rennen zwischen der SPD von Ministerpräsidentin Schwesig und der AfD immer knapper. In einer neuen INSA-Umfrage konnte die SPD um 2 Punkte zulegen auf nun 35%. Die AfD verzeichnet ein Plus von 1 Punkt und steht bei 37%. Vor 3 Monaten hatte die AfD noch 9 Prozentpunkte vor der SPD gelegen. Mit großem Abstand folgt die mitregierende Linke. Sie erreicht 10%. Die CDU kommt auf 7 und die Grünen auf 5%. Das BSW würde mit aktuell nur noch 3% den Einzug in den Landtag verpassen. Die Kontrollen an den deutschen Grenzen werden von heute an um ein weiteres halbes Jahr verlängert. Ursprünglich waren sie noch von der Ampelregierung als Ausnahme gedacht.
14: Bundesinnenminister Dobrindt hatte die Kontrollen noch einmal verschärft, um illegale Migration und Schleuser zu stoppen. Inzwischen wird gemeldet, dass die Bundesregierung weitere 13 ausreisepflichtige Afghanen mit einem Charterflug in ihre Heimat gebracht hat. Es handelte sich bei ihnen laut Innenministerium ausnahmslos um hier strafrechtlich in Erscheinung getretene männliche Afghanen. Unter ihnen gab es Sexualdelikte, Körperverletzung und Drogenhandel. Ulrike Klein, Redaktion.
12: In der Debatte über die hohen Spritpreise hat sich jetzt SPD-Bundesumweltminister Schneider zu Wort gemeldet. Er geht davon aus, dass die Bundesregierung die Mehrwertsteuer für Benzin und Diesel senken wird. Man sei in der Abstimmung über die Maßnahmen, erklärte er am Abend in der ARD. Kanzler Merz hatte gestern Entlastungen angekündigt, aber Details noch offen gelassen.
15: Das genaue Instrumentarium steht noch nicht fest. Sie können aber davon ausgehen, dass wir sehr bald einen Vorschlag dazu vorlegen werden.
12: In den Mittelpunkt soll nun auch der Vorstoß von Wirtschaftsministerin Reiche gerückt sein, gezielt finanzschwache Haushalte mit Direktzahlungen zu entlasten. Der Discounter Lidl setzt für Anlieferungen einen autonomen Elektro-LKW im Alltag ein. Er ist ohne Fahrer in Edermünde bei Kassel unterwegs. Die Genehmigung kommt vom Kraftfahrtbundesamt. Es ist die erste Genehmigung dieser Art in Deutschland.
1: Das Schlagerradio-Wetter in Deutschland. Derzeit in Münster 15 Grad, in Erfurt 16 und auch in Berlin 16 Grad. Aktuell überwiegend bewölkt, später kommt meist noch Regen und Gewitter dazu mit Höchstwerten zwischen 18 und 24 Grad. Morgen ebenfalls überwiegend bedeckt, aber trocken bei maximal 24 Grad.
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0: Nach 8. Guten Morgen, Amy Norman hier, der neue Schlagerradio Morgen.

0: Ja, so war das früher bei den Computern, ne? Heute ist die KI dran. Und was lese ich? KI kann uns töten.
1: Ich habe auch schon ein Video gesehen. Da ist so ein Roboter auf seinen Entwickler losgegangen. Sah gar nicht gut aus.
0: Ich habe schon mal Rechnung auf meinem Handy irgendwie. Wie kann mich diese Intelligenz töten?
1: Okay.
0: Da habe ich mir schon Sorgen gemacht. Okay, also brauche ich jetzt einen Roboter, damit es wirklich gefährlich
1: naja,
0: wird.
1: Naja, wenn jetzt Roboter gegen KI antritt, na dann gut Nacht.
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0: Guten Morgen, Maria.
1: Guten Morgen.
0: Schlagerradios hier, Amy Norman. Guten Morgen.
3: Ja, hallo.
0: Gut reingekommen in deinen Tag?
3: Ja, es ist noch sehr früh, aber ich bin schon auf Arbeit.
1: Ja. Oh, sehr
0: Was machst du beruflich so früh?
3: Auch im Büro sitze ich. Oh, nur so ganz gut. Entspannt eigentlich.
0: Und das Schöne ist ja auch, wie bei uns beiden hier früh aufstehen, man kommt gut durch die Stadt. Amy braucht immer 2 Stunden.
1: Ja, das liegt aber an Bus und Bahn.
0: Ja. Aber macht bald einen Führerschein. Da freuen wir uns drauf. Wird Deutschland unsicherer.
3: Ja, ich komme vom Land, da ist man angewiesen auf den Führerschein. Also ich bin mobil.
0: Sehr ja, gut. Muss man sein. Maria, wir freuen uns, dass du bei uns im Studio gelandet bist, denn du gewinnst jetzt 50 Euro. Herzlichen Glückwunsch.
3: Ja, danke schön.
1: Ja, und damit ist ja noch nicht genug. Du bist jetzt auch offiziell qualifiziert für unser 250.000 Euro Finale am 31. Oktober im Park Inn Hotel am Alex in Berlin.
3: Ja, ich freue mich.
1: Hast du schon eine Ahnung, was du mit dem Geld machen wollen würdest?
3: Oh, da gibt's viel. Ich habe 2 kleine Kinder, 1 kleine Familie, Urlaub.
1: Schön.
3: Ganz viele Ideen.
1: Toll.
0: Ja, kann man also wirklich gut unter die Leute bringen, das Geld. Mhm. 3 Chancen hast du, einen 5-stelligen Code einzugeben. Wie viele Kinder hast du?
3: 2.
0: No, dann sammeln ein paar Zahlen ein, auf alle Fälle, damit die dir auch Glück bringen, ne? Wenn es dann um die 4 Millionen geht.
3: Ja, das kriege ich hin.
0: So, der nächste 250.000 Euro Schlager. Es geht natürlich weiter. Gibt's in einer halben Stunde, das sagen wir dir, auf welchen Titel du dann ab sofort dann achten musst. Maria, dir einen tollen Tag. Danke fürs Mitspielen.
3: Ja, danke schön.

0: 18 Minuten nach 8, Schlagerradios hier, gleich mit der nächsten Chance, 250.000 Euro und sofort 50 Euro Cash bei uns zu gewinnen. Den nächsten 250.000 Euro Schlager gibt's hier um 8.40 Uhr. Jetzt bei uns erstmal 250.000 Kalorien weniger, unsere Ernährungsmedizinerin Daniela Kilkowski. Schönen guten Morgen.
1: Guten Morgen.
2: Guten Morgen. Jetzt so zum Herbst, wenn ich gerne auf der Couch sitze und in meiner Serie versacke, habe ich manchmal nicht so die Zeit oder die Nerven dafür zu kochen. Deshalb landet dann manchmal so eine Tüte oder eine Dose oder so ein anderes Fertigessen da in so einem Topf oder in der Mikrowelle. Jetzt natürlich die wichtige Frage, ist das denn wirklich so dramatisch?
1: Also ich sage immer im Notfall auch das, ja. Aber wenn man einfach bedenkt, diese Sachen sind ja teilweise über Jahre haltbar. Und wenn man dann auch auf die Zutatenliste raufguckt, dann stellst du einfach fest, dass wahnsinnig viele Zusatzstoffe drin sind, ganz, ganz viele Geschmacksverstärker drin sind, ganz viele Konservierungsdinge drin sind. Ich denke, eine gute Alternative ist, es gibt haltbare Fertiggerichte, die vielleicht nur ein oder zwei Wochen haltbar sind, ja, die dann einfach anders verarbeitet wurden und eher auf der frischeren Seite sind. Und darauf würde ich einfach achten.
0: Ja, vielleicht so ein paar eingefrorene Sachen, die man einfach auftaut, ne, in der Pfanne oder so, Pfanngemüse. Also, wenn ihr noch mehr Tipps braucht von unseren Ernährungsmedizinern, gibt's auf schlagerradio.de.
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5: Kommt jetzt endlich die Entlastung für Autofahrer an den Tankstellen? Bundeskanzler Merz hat das gestern angekündigt. Was ist denn nun aber im Gespräch, Jerome, in den Schlagerradio-Nachrichten?
6: Es gibt demnach mehrere Optionen. In den Mittelpunkt rückt zunächst der Vorstoß von Bundeswirtschaftsministerin Reiche, Menschen mit geringem Einkommen durch Direktzahlungen zu entlasten. Ein Auszahlungsmechanismus sei in der Koalition schon vor langer Zeit besprochen worden, sagte Merz. Das Finanzministerium sei hier an der Arbeit. In der Zwischenzeit müsse man sich aber noch über andere Möglichkeiten unterhalten. Er denkt da offenbar an Entlastungen über die Steuern. An dem von der SPD geforderten Preisdeckel für Kraftstoffe oder einer Übergewinnsteuer gibt es aber Zweifel. Rechtliche und finanzielle Risiken für den Staat werden befürchtet. Es gibt aber inzwischen Hoffnung, dass sich die Lage an den Zapfsäulen bald entspannen könnte. Eine nach Angriffen abgeschaltete Ölpipeline in Saudi-Arabien könnte schneller repariert sein als bisher gedacht. US-Energieminister Wright sagte in einem TV-Interview, die Unterbrechung werde mehrere Tage dauern. Zuvor war von mehreren Wochen die Rede.
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6: Das Bundesverwaltungsgericht in Leipzig prüft heute, ob das nationale Luftreinhalteprogramm verändert werden muss. Die Deutsche Umwelthilfe hatte gegen die Bundesregierung geklagt. Aus ihrer Sicht reichen die bisherigen Beschlüsse nicht aus, um für wirklich saubere Luft zu sorgen. Die Schauspielbranche und viele Fans trauern um Ralf Richter. Er ist gestern Nacht mit 69 Jahren zu Hause in Köln gestorben. Bekannt war er aus zahlreichen Produktionen, darunter aus dem Welterfolg Das Boot.
7: Das Schlagerradio-Wetter bei uns in Deutschland. Heute ein Mix aus Sonnenschein und Wolken, vor allem im Süden und in der Mitte. Im Nordwesten kann es regnen. Morgen auch da ein Mix aus Wolken und Regen, vor allem in der Nordwesthälfte 18 bis 26.
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0: Die Sonne und du sorgt für gute Laune. Es ist 8.40 Uhr.
1: Guten Morgen.
0: So, richtig neue Musik haben wir noch in den nächsten 10 Minuten, denn das neue Helene Fischer-Lied kommt gleich. Ich weiß, ihr wartet drauf, ist ja die Nummer 1 in unseren Top 50 und ihr wollt's hören, spielen wir gleich.
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0: Money, money, money.
1: Der nächste Gewinner steht schon wieder fest. Das heißt, es ist Zeit für einen neuen Song. Und ja, diesmal ist es wolkenfrei mit Jeans, T-Shirt und Freiheit. 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

0: das ist das ganz große, erfolgreiche erste Lied von Vanessa Mai mit ihren Jungs von Wolkenfrei. Jeans, T-Shirt und Freiheit sorgt einfach für absolut gute Laune. Wenn du diese Nummer bei uns in voller Länge hörst, schick uns eine WhatsApp mit Schlagerradio und deinem Wohnort an die 08000 79 89 99.
1: Landest du bei uns im Studio, gewinnst du direkt 50 Euro und bist beim großen Finale am 31. 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Dort hast du dann drei Chancen, dir einen fünfstelligen Code auszudenken, diesen in den Tresor einzugeben. 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
0: Jeans, T-Shirt und Freiheit. Wolkenfrei kann jederzeit kommen, auch noch bei uns ja morgen. Mhm. Jederzeit, immer dranbleiben.

0: 8:48 Uhr. Schönen guten Morgen. Das war der Megaknaller von Helene Fischer. Rein geht's in den Mittwoch.
1: Das Wetter in Deutschland grau in grau und verregnet bei maximal 24 Grad.
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1: Und natürlich jetzt wieder bei uns zu Gast der Andi. Schönen guten Morgen.
3: Morgen.
4: Guten Morgen. Ach, ich freue mich heute, Emmy. Wir sind nämlich bei Gast zu Gast mal wieder im Restaurant bei Norman.
1: Ach, wie schön.
4: Schon mal gewesen mit uns?
1: Ja,
0: Augusto Norma.
1: Ja.
4: Warst du da schon mal? Waren wir da beide schon mal gewesen bei Norman im Restaurant?
1: Ich meine, ja. Gab es da nicht mal einen Mutschekiebschen, der sich verirrt hatte?
4: Noch das kann, weiß ich nicht. Keine Ahnung.
1: Statt der Fliege, die Urlaubsmaschine.
0: Ja, bestimmt. Amy merkt sich das alles.
1: Ihr
0: Gehirn ist noch jünger als unseres, Andi. Das ist halt hier. Kannst du nicht mit all den Witzen um die Ecke kommen.
1: Ehrlicherweise weiß ich das, weil meine Mutti da so grandios lustig fand und mich drauf angesprochen hat.
0: So, was haben wir denn heute hier in meinem schönen Restaurant?
4: Heute sind wir schon ziemlich am Ende und Emmy sagt jetzt gleich, Herr Ober, wir würden gerne bezahlen. Ja, und dann sagst du nochmal, was hatten Sie denn?
1: Ja, eine richtige Frage.
4: Oh, das ist eigentlich alles.
1: Ja, gut.
4: Ich finde es sehr schön hier bei Normans Restaurant. Es hat auch sehr lecker geschmeckt, oder?
1: Hat gut gemundet, kann man gerne mal wieder machen. Aber guck mal, da läuft der Kellner. Herr Ober, Entschuldigung. Wir würden gerne bezahlen.
0: Ja, was hatten Sie denn?
4: Hunger und Durst.
1: Na, jetzt nicht mehr.

0: bloß nicht.
1: Damon Norman hier, der neue Schlagerradio Morgen. Wir warten noch auf Jeans, T-Shirt und Freiheit von Vanessa Mai. Das ist der nächste 250.000 Euro Schlager und der kann auch schon nach 9 kommen. Aber garantiert habe ich Jolina Drews neuen Hits dabei und auch ein Klassiker von Nino De Angelo.
2: Und garantiert sprechen wir auch darüber, dass Forscher herausgefunden haben, die DNA bestimmt nicht nur, wie wir aussehen, sondern auch, wie wir handeln, wo wir arbeiten, wo wir wohnen und was nicht noch alles. Was genau, das klären wir gleich um 9:20 Uhr.
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12: Ich bin Jerome Nussbaum. Bundeskanzler Merz wird kommende Woche doch nicht vor der UN-Vollversammlung in New York sprechen. Er hat seine Reise wegen der Wahlen in Berlin und Mecklenburg-Vorpommern abgesagt.
13: Aus Regierungskreisen heißt es, dass seine Anwesenheit in Berlin erforderlich sei. Nach der Wahlpleite in Sachsen-Anhalt und Umfragetiefs für seine CDU steht Merz auch in der eigenen Partei unter Druck. Eine Präsidiumssitzung wurde von Montag auf Sonntagabend vorgezogen. Merz will dann sofort, wenn die Wahlergebnisse da sind, mit der Parteispitze über das weitere Vorgehen beraten. Dabei könnte es auch um seine persönliche Zukunft gehen, heißt es. Zu einer internen Vertrauensfrage soll es aber nicht kommen. Noah Ulrich, Redaktion.
12: Kurz vor der Landtagswahl wird in Mecklenburg-Vorpommern das Rennen zwischen der SPD von Ministerpräsidentin Schwesig und der AfD immer knapper. In einer neuen INSA-Umfrage konnte die SPD um 2 Punkte zulegen auf nun 35%. Die AfD verzeichnet ein Plus von 1 Punkt und steht bei 37%. Vor 3 Monaten hatte die AfD noch 9 Prozentpunkte vor der SPD gelegen. Mit großem Abstand folgt die mitregierende Linke. Sie erreicht 10%. Die CDU kommt auf 7 und die Grünen auf 5%. Das BSW würde mit aktuell nur noch 3% den Einzug in den Landtag verpassen. Die Kontrollen an den deutschen Grenzen werden von heute an um ein weiteres halbes Jahr verlängert. Ursprünglich waren sie noch von der Ampelregierung als Ausnahme gedacht.
14: Bundesinnenminister Dobrindt hatte die Kontrollen noch einmal verschärft, um illegale Migration und Schleuser zu stoppen. Inzwischen wird gemeldet, dass die Bundesregierung weitere 13 ausreisepflichtige Afghanen mit einem Charterflug in ihre Heimat gebracht hat. Es handelte sich bei ihnen laut Innenministerium ausnahmslos um hier strafrechtlich in Erscheinung getretene männliche Afghanen. Unter ihnen gab es Sexualdelikte, Körperverletzung und Drogenhandel. Ulrike Klein, Redaktion.
12: In der Debatte über die hohen Spritpreise hat sich jetzt SPD-Bundesumweltminister Schneider zu Wort gemeldet. Er geht davon aus, dass die Bundesregierung die Mehrwertsteuer für Benzin und Diesel senken wird. Man sei in der Abstimmung über die Maßnahmen, erklärte er am Abend in der ARD. Kanzler Merz hatte gestern Entlastungen angekündigt, aber Details noch offen gelassen.
15: Das genaue Instrumentarium steht noch nicht fest. Sie können aber davon ausgehen, dass wir sehr bald einen Vorschlag dazu vorlegen werden.
12: In den Mittelpunkt soll nun auch der Vorstoß von Wirtschaftsministerin Reiche gerückt sein, gezielt finanzschwache Haushalte mit Direktzahlungen zu entlasten. Der Discounter Lidl setzt für Anlieferungen einen autonomen Elektro-LKW im Alltag ein. Er ist ohne Fahrer in Edermünde bei Kassel unterwegs. Die Genehmigung kommt vom Kraftfahrtbundesamt. Es ist die erste Genehmigung dieser Art in Deutschland.
2: Das Schlagerradio-Wetter in Deutschland. Derzeit in Münster 15 Grad, in Erfurt 16 und auch in Berlin 16 Grad. Aktuell überwiegend bewölkt, später kommt meist noch Regen und Gewitter dazu mit Höchstwerten zwischen 18 und 24 Grad. Morgen ebenfalls überwiegend bedeckt, aber trocken bei maximal 24 Grad.
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1: Es ist 9:04. Mittwoch haben wir es.
2: Guten Morgen.
1: Wir sind beide jetzt mit Maite Kelly.
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0: Minuten nach 9, Howie bei uns mit Shine On. Hier ist Schlagerradio am Mittwoch, du warst ja bei seinem letzten Konzert mit dabei.
1: Ja, auf Rügen, war also wirklich grandios.
0: Genau. Ja. Janet Biedermann macht jetzt keine Konzerte, die kümmert sich ums Baby. Und hören wir gleich mit einem ihrer großen Hits, Besser mit dir.
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0: Das klingt schon groß, ne?
1: Und du achtest auf Wolkenfrei mit Jeans, T-Shirt und Freiheit, um die ganz große Möglichkeit zu bekommen, dich für das 250.000 Euro Finale zu qualifizieren.
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0: Nino De Angelo, atemlos, hat sich ja sehr traurig heute Morgen geäußert über den Tod seines Freundes Ralf Richter. Wir haben ja schon drüber berichtet. Hier Schlagerradios, dann Mittwochmorgen ist es 20 Minuten nach 9.
1: Weißt du, was für mich eins der schönsten Komplimente ist?
0: Du bist eine Spreewaldgurke?
1: Auch das, ja. Ja, okay. Auch das ist ja ein Fakt, das ist ja kein Kompliment.
0: Ach so, gut.
1: Sondern wenn jemand, der meine Mama oder meine Oma kennt oder kannte, zu mir sagt, ich sehe aus wie die beiden. Das finde ich ganz, ganz toll.
0: Gott sei Dank nicht wie eine Spreewaldgurke.
1: Das wäre dramatisch.
0: Weil
1: wiederum.
0: Du ja aus dem Spreewald kommst. Weil das ist ja unser Thema heute Morgen, ne? Mit diesen Genen, die unser Leben irgendwie verändern. Ich muss wirklich sagen, ich kenne nun viele Videos von mir, Aufzeichnungen, wie ich mich bewege und laufe. Und in den letzten 5, 6 Jahren bewege ich mich immer mehr wie mein Vater.
1: Wahrscheinlich, ist das jetzt gut oder schlecht?
0: Ein bisschen abgenommen habe, vielleicht sehe ich auch so aus. Ich weiß es nicht. Es ist halt so. Ja, aber bin ich tapsig gelaufen und heute laufe ich wie mein Vater.
1: Das nehmen wir erstmal
0: so
1: tapsig. Aber jetzt haben ja Forscher herausgefunden, die haben über 1 Million Menschen verglichen, dass die Gene nicht nur mit unserem Aussehen zu tun haben, sondern auch mit bestimmten Persönlichkeitsmerkmalen. Und zwar den sogenannten Big Five.
0: Da bin ich ja gespannt.
1: Ja, so, nur pass auf.
0: Damit Five Nummer 1 hier.
1: Offenheit,
0: ja?
1: Gewissenhaftigkeit, Extraversion, Verträglichkeit und, jetzt kommt ein schönes Fremdwort, Neurotizismus.
0: Ah ja.
1: Obacht.
0: Das sind deshalb die Big Five, die man nicht versteht.
1: Genau, die schwierigen Five würde ich sie ja nennen. Offene Menschen leben demnach häufiger in Großstädten und wären eher nachts aktiv anstatt am Tage. Also würde ja eigentlich zu uns schon mal so passen, oder nicht?
0: Ja, also ich wohne auf dem Lande.
1: Ja, aber wir arbeiten in der Großstadt.
0: Ja, aber...
1: Naja, gut,
0: aber wenn ich wieder auf dem Lande bin.
1: Vor allem auch nachts arbeiten wir. Naja, gut. Gewissenhafte Menschen leben demnach häufiger in wohlhabenderen Vororten, waren eher tagsüber aktiv.
0: Das nochmal bitte langsam nochmal, bitte.
1: Gewissenhafte Menschen leben häufiger in wohlhabenden Vororten.
0: Ja, das bin ich, eindeutig.
1: Waren eher tagsüber aktiv.
0: Ja, ja.
1: Trieben mehr Sport. Ja, da sind wir gleich wieder raus. Das ist der Punkt. Und hatten im Durchschnitt einen niedrigeren BMI, also Körperfettanteil.
0: Ja, gut. Das hat bis heute nicht geklappt, aber jetzt sieht's gut aus. Jetzt muss ich nur noch Sport machen. Dann bin ich also ein reicher Vorstadtmensch.
1: Dann bist du vor allem ein gewissenhafter Mensch.
0: Ja, gewissen war das Wort.
1: Ja, ja. Okay. Beruf, Einkommen und Häufigkeit der Jobwechsel standen teilweise mit genetischen Dingen in Zusammenhang. Aber wie gesagt, das ist halt auch nur so eine Art möglichen Zusammenhang, den man da sehen könnte. Umwelterziehung und Erfahrung und sowas können natürlich auch mit reinspielen.
0: Das heißt also, alle Nachbarn bei mir in der Nachbarschaft sind gewissenhafte Menschen?
1: Jein.
0: Ach nee.
1: Die DNA kann bestimmte Eigenschaften und Verhaltensweisen wahrscheinlicher machen oder halt unwahrscheinlicher.
0: Dann will ich mal die Nachbarn genau untersuchen,
1: ja, ja.
0: Wer sich da reingemogelt hat in meine gewissenhafte Nachbarschaft.

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7: Kommt jetzt endlich die Entlastung für Autofahrer an den Tankstellen? Bundeskanzler Merz hat das gestern angekündigt. Was ist denn nun aber im Gespräch, Jerome, in den Schlagerradio-Nachrichten?
8: Es gibt demnach mehrere Optionen. In den Mittelpunkt rückt zunächst der Vorstoß von Bundeswirtschaftsministerin Reiche, Menschen mit geringem Einkommen durch Direktzahlungen zu entlasten. Ein Auszahlungsmechanismus sei in der Koalition schon vor langer Zeit besprochen worden, sagte Merz. Das Finanzministerium sei hier an der Arbeit. In der Zwischenzeit müsse man sich aber noch über andere Möglichkeiten unterhalten. Er denkt da offenbar an Entlastungen über die Steuern. An dem von der SPD geforderten Preisdeckel für Kraftstoffe oder einer Übergewinnsteuer gibt es aber Zweifel. Rechtliche und finanzielle Risiken für den Staat werden befürchtet. Es gibt aber inzwischen Hoffnung, dass sich die Lage an den Zapfsäulen bald entspannen könnte. Eine nach Angriffen abgeschaltete Ölpipeline in Saudi-Arabien könnte schneller repariert sein als bisher gedacht. US-Energieminister Wright sagte in einem TV-Interview, die Unterbrechung werde mehrere Tage dauern. Zuvor war von mehreren Wochen die Rede.
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8: Das Bundesverwaltungsgericht in Leipzig prüft heute, ob das nationale Luftreinhalteprogramm verändert werden muss. Die Deutsche Umwelthilfe hatte gegen die Bundesregierung geklagt. Aus ihrer Sicht reichen die bisherigen Beschlüsse nicht aus, um für wirklich saubere Luft zu sorgen. Die Schauspielbranche und viele Fans trauern um Ralf Richter. Er ist gestern Nacht mit 69 Jahren zu Hause in Köln gestorben. Bekannt war er aus zahlreichen Produktionen, darunter aus dem Welterfolg Das Boot.
7: Das Schlagerradio-Wetter in Deutschland. Überwiegend bewölkt, auch gebietsweise mit Regen und Gewittern bei Höchstwerten zwischen 18 und 24 Grad.
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0: 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Folgenfrei mit Vanessa Mai, Jeans, T-Shirt und Freiheit. 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

0: Schlagerradio, Achtung, neue Musik gleich bei uns, Andrea Berg. Wir sind's, Amy und Norman.
1: Guten Morgen, der Wissenschaftler haben festgestellt, dass Gene auch bestimmen können, wo wir wohnen, wie wir wohnen, wie wir arbeiten, wo wir arbeiten und wie viel wir verdienen.
0: Ja, siehst du mal, da sind schon hier die ersten WhatsApps eingetrudelt. Die Maya zum Beispiel ist Studentin.
1: Ja.
0: Und gentechnisch meint sie eher chaotisch, offen und sie kann sich niemals vorstellen, im Vorort zu wohnen. Sie
1: Obwohl,
0: ist also so ein Stadtmensch,
1: ja.
0: Also mit Freunden im Eigenheim in Grün, das mag sie gar nicht.
1: Ja, wir haben auch noch eine Nachricht, das kann ich gut nachvollziehen, wir haben auch noch eine Nachricht von Jonas bekommen, der gesagt hat, also wenn ich so ende wie meine Nachbarn früher bei mir zu Hause, na dann gut Nacht.
0: Ja, Nachbarn in Vororten sind gewissenhafte Menschen, ja. Und Alex ist genauso wie ich, der sagt mein Thema, ich lese mal seine WhatsApp vor, jahrelang hat er in einer Stadtwohnung gewohnt und irgendwie war der ständige Lärm, das Chaos etwas nervend und als gewissenhafter will man einfach Ordnung, Ruhe und Verlässlichkeit. Und deshalb war der Umzug dann später in den Vorort für ihn die beste Entscheidung. Interessant, ne?
1: Ja.
0: Ob das aber nun gegengeprägt wurde, einfach nur, es nervt mich hier, weil es so laut ist, ist noch was anderes, ne?
1: Ja, genervt sein muss nicht unbedingt was mit den Genen zu tun haben, würde ich auch sagen.

0: neue Schlagerradio Morgen mit Emmy und Norman. Und
1: Guten Morgen.
0: Hast du es gerade gehört hier?
1: Ja.
0: Mensch, da war es doch gerade. Jeans, T-Shirt und Freiheit. Wolkenfrei. Das war wirklich ein wichtiges Zeichen für dich.
1: Denn es ist der 250.000 Euro Schlager. Wir warten noch auf deine WhatsApp an die 08079 89 99 mit dem Kennwort Schlagerradio und deinem Wohnort. Und mit ganz viel Glück, wenn der Andi dich dann zurückruft, kriegst du 50 Euro und bist beim großen Finale am 31. Oktober in Berlin dabei.
0: Also jetzt so schnell WhatsApp schicken, um dabei zu sein.
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3: Ich bin Jerome Nussbaum. Bundeswirtschaftsministerin Reiche macht Druck, um die Gasspeicherstände rechtzeitig zur Heizperiode wieder zu erhöhen. Sie plant Anreize für Händler, zusätzlich Gas für den Winter vorzuhalten.
4: Ein schon vorhandenes Instrument soll dabei genutzt werden, berichtet die Nachrichtenagentur Reuters. Es handelt sich dabei um sogenannte Langzeitoptionen. Damit können Gaslieferungen bei Händlern für einen späteren Bedarfsfall abgesichert werden. Die erhalten dann eine Vergütung dafür, dass sie die vereinbarten Mengen verfügbar halten. Wird die Option gezogen, müssen sie das Gas liefern. Der Gasspeicherverband hatte vor Engpässen im Fall eines sehr kalten Winters gewarnt. Die Händler blieben zuletzt mit dem Kauf noch zurückhaltend wegen der momentan hohen Gaspreise. Ulrike Klein, Redaktion.
3: Verfassungsschützer warnen vor einer Radikalisierung bei Jugendlichen durch Gaming. Die ARD berichtet von einer Funkstreifenrecherche, die Einblicke in die Online-Spielszene ergeben habe. Demnach wurden bewaffnete Islamisten als Helden inszeniert und Kriegsszenen glorifiziert. Außerdem sollen Nutzer über die Tötung sogenannter Ungläubiger fantasiert haben. Von dort führten immer wieder Links in abgeschottete islamistische Online-Räume. Bayerns Verfassungsschutz bestätigte, dass in dem Bundesland auch Fälle von jungen Menschen bekannt sind, bei denen Gaming und Social Media für die Radikalisierung eine Rolle gespielt hätten. Die gestern Nacht über Litauen abgeschossene Drohne ist nach Regierungsangaben mit Sprengstoff bestückt gewesen. Spezialkräfte hätten die Sprengladung entschärft, teilte Litauens Verteidigungsminister Kaunas mit. Die Drohne werde untersucht und analysiert. Eurofighter der NATO hatten sie über ländlichem Gebiet nordwestlich der Hauptstadt Vilnius unschädlich gemacht. Die Drohne soll von Belarus nach Litauen eingeflogen sein. Deutschland und die USA schließen einen neuen Rüstungsdeal. Bei seinem Besuch im Pentagon konnte sich Bundesverteidigungsminister Pistorius mit seinem Amtskollegen Hegseth auf eine Absichtserklärung einigen.
5: Mehr Waffen, schneller produziert und mit sicheren Lieferketten. Das sind die Ziele der Vereinbarung. Dabei verwies Pistorius auf die schon laufende Zusammenarbeit beim US-Tarnkappenbomber F-35 und die geplante Fertigung von Lenkflugkörpern für das Luftverteidigungssystem Patriot in Deutschland. Wenn Deutschland und die USA ihre jeweiligen Stärken noch enger zusammenführten, könnten Systeme für Abschreckung und Verteidigung schneller und in größerer Zahl bereitgestellt werden, sagte er. Noah Ulrich, Redaktion.
3: Das Kennedy Center in Washington soll erstmal geschlossen werden. Hintergrund ist unter anderem die Entscheidung eines Bundesrichters, dass US-Präsident Trump seinen Namen nicht an dem Gebäude anbringen darf. Das Haus ist nach dem früheren Präsidenten John F. Kennedy benannt. Darin werden bisher alle Genres von Theater, Tanz und Musik gezeigt.
6: Das Schlagerradio-Wetter in Deutschland. Wir haben aktuell in Dresden 22 Grad, in München 23 und in Köln 18 Grad. Heute zieht bei uns schauerartiger Regen mit einzelnen Gewittern ostwärts und erreicht über den Mittag auch den Osten. Am Nachmittag bilden sich vor allem vom Erzgebirge bis zu den Alpen teils kräftige Gewitter mit Starkregen, während es sonst bei einem Wechsel aus Sonnen und Wolken meist trocken bleibt. Die Höchstwerte, die liegen bei 18 bis 24 Grad, am Inn auch nochmal bis 26 Grad.
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6: Ich wünsche euch einen tollen Start in den heutigen Mittwochvormittag. Andi Schmidt ist hier kurz nach 10 und es gibt gleich Ramon Roselli für euch. Und 50 Euro habe ich hier liegen. Die gibt es jetzt auch gleich für denjenigen, der sich als nächstes für das 250.000 Euro Finale am 31. Oktober qualifizieren wird. Dazu gleich mehr in wenigen Minuten. Schönen Vormittag.

0: Schlagerradio ist hier, schönen Vormittag und jetzt wird's wieder spannend.
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0: Am Telefon jetzt der Christopher, hallo.
3: Hallo.
0: Christopher, ich habe gerade eine WhatsApp von dir gekriegt. Hast du gerade irgendeinen Titel gehört?
3: Ja, Wolkenfrei mit Jeans-T-Shirt und Freiheit.
0: Ja, und genau das war unser 250.000 Euro Schlager. Herzlichen Glückwunsch, damit gewinnst du nämlich 50 Euro und bist dabei im großen Finale am 31. Oktober im Park Inn am Alex in Berlin. Damit bist du qualifiziert. Herzlichen Glückwunsch.
3: Ja, super. Dankeschön.
0: Ja.
3: Freut mich.
0: Und wenn du vor Ort bist, dann hast du drei Chancen, einen fünfstelligen Code in den Tresor einzugeben. Ist dein Code richtig, dann gewinnst du die Viertelmillion. Na, was würdest du denn mit dem Geld machen?
3: Super. Och, ich habe keine Ahnung. Wahrscheinlich erstmal verreisen und keine Ahnung.
0: Ja, gut. So langsam müsste man dann drüber nachdenken. Ne? Der 31. Oktober ist nicht mehr so lange hin. Ne?
3: Ja. Muss ich mir echt mal Gedanken machen.
0: Ja, genau. Gut, lieber Christopher, dann nochmal herzlichen Glückwunsch, viel Spaß und ich drücke dir die Daumen dann für den 31. Oktober, ja?
3: Super, danke schön.
0: Danke, Christopher, bis dann.
3: Danke, bis dann. Tschüss.
0: Nachahmung ausdrücklich erlaubt. Also, wir werden jetzt gleich in einer halben Stunde den nächsten 250.000 Euro Schlager vorstellen. Und wenn der kommt, dann müsst ihr uns wieder eine WhatsApp schicken. Gleich mehr dazu.

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0: Udo Lindenberg hier bei Schlagerradio. Hör auf dein Herz. Thomas Anders und Florian Silbereisen habe ich gleich für euch. Aber erstmal eine ganz wichtige Info.
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0: Und der Christopher hat vor einer knappen halben Stunde wieder 50 Euro gewonnen und sich qualifiziert für das 250.000 Euro Finale am Samstag, den 31. Oktober. Und du kannst es auch machen. 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Infos dazu gibt's natürlich auch auf schlagerradio.de.

0: Madeleine Rausch, habt ihr hier gerade gehört bei Schlagerradio. Einen schönen Mittwoch euch. Die Münchner Freiheit gibt's jetzt gleich mit So heiß.
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0: Und da habe ich heute eine für den Teller und den Planeten, nämlich ein neuer wissenschaftlicher Proteinindex. Der hat verschiedene Eiweißquellen jetzt verglichen nach Gesundheit, Klimabelastung und Geldbeutel. Und der absolute Champion an der Spitze heißt Tofu. Pflanzliche Proteine wie Tofu, Bohnen und Quinoa, die sichern sich die Spitzenplätze, weil sie extrem wenig Ressourcen verbrauchen und super gesund sind. Eine tolle Bestätigung für alle, die öfter mal pflanzlich kochen, und ein fantastischer Ansporn, Tofu beim nächsten Einkauf einfach mal eine Chance zu geben. Schmeckt gut und tut gut. So.

0: Julius hier, grüßt euch gleich unsere Schlagerradio-Experten. So gegen 20 nach 11, da sprechen wir da mal über nachhaltige Bodenbelege. Ja, sowas gibt's wirklich. Vorher tolle Musik von Maite Kelly, Stefan Wackershausen, unter anderem auch mit Beatrice Egli.
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14: Ich bin Jerome Nussbaum. Bundeswirtschaftsministerin Reiche macht Druck, um die Gasspeicherstände rechtzeitig zur Heizperiode wieder zu erhöhen. Sie plant Anreize für Händler, zusätzlich Gas für den Winter vorzuhalten.
15: Ein schon vorhandenes Instrument soll dabei genutzt werden, berichtet die Nachrichtenagentur Reuters. Es handelt sich dabei um sogenannte Langzeitoptionen. Damit können Gaslieferungen bei Händlern für einen späteren Bedarfsfall abgesichert werden. Die erhalten dann eine Vergütung dafür, dass sie die vereinbarten Mengen verfügbar halten. Wird die Option gezogen, müssen sie das Gas liefern. Der Gasspeicherverband hatte vor Engpässen im Fall eines sehr kalten Winters gewarnt. Die Händler blieben zuletzt mit dem Kauf noch zurückhaltend wegen der momentan hohen Gaspreise. Ulrike Klein, Redaktion.
14: Verfassungsschützer warnen vor einer Radikalisierung bei Jugendlichen durch Gaming. Die ARD berichtet von einer Funkstreifenrecherche, die Einblicke in die Online-Spielszene ergeben habe. Demnach wurden bewaffnete Islamisten als Helden inszeniert und Kriegsszenen glorifiziert. Außerdem sollen Nutzer über die Tötung sogenannter Ungläubiger fantasiert haben. Von dort führten immer wieder Links in abgeschottete islamistische Online-Räume. Bayerns Verfassungsschutz bestätigte, dass in dem Bundesland auch Fälle von jungen Menschen bekannt sind, bei denen Gaming und Social Media für die Radikalisierung eine Rolle gespielt hätten. Die gestern Nacht über Litauen abgeschossene Drohne ist nach Regierungsangaben mit Sprengstoff bestückt gewesen. Spezialkräfte hätten die Sprengladung entschärft, teilte Litauens Verteidigungsminister Kaunas mit. Die Drohne werde untersucht und analysiert. Eurofighter der NATO hatten sie über ländlichem Gebiet nordwestlich der Hauptstadt Vilnius unschädlich gemacht. Die Drohne soll von Belarus nach Litauen eingeflogen sein. Deutschland und die USA schließen einen neuen Rüstungsdeal. Bei seinem Besuch im Pentagon konnte sich Bundesverteidigungsminister Pistorius mit seinem Amtskollegen Hegseth auf eine Absichtserklärung einigen.
16: Mehr Waffen, schneller produziert und mit sicheren Lieferketten. Das sind die Ziele der Vereinbarung. Dabei verwies Pistorius auf die schon laufende Zusammenarbeit beim US-Tarnkappenbomber F-35 und die geplante Fertigung von Lenkflugkörpern für das Luftverteidigungssystem Patriot in Deutschland. Wenn Deutschland und die USA ihre jeweiligen Stärken noch enger zusammenführten, könnten Systeme für Abschreckung und Verteidigung schneller und in größerer Zahl bereitgestellt werden, sagte er. Noah Ulrich, Redaktion.
14: Das Kennedy Center in Washington soll erstmal geschlossen werden. Hintergrund ist unter anderem die Entscheidung eines Bundesrichters, dass US-Präsident Trump seinen Namen nicht an dem Gebäude anbringen darf. Das Haus ist nach dem früheren Präsidenten John F. Kennedy benannt. Darin werden bisher alle Genres von Theater, Tanz und Musik gezeigt.
0: Das Schlagradio-Wetter in Deutschland. Wir haben aktuell in Dresden 22 Grad, in München 23 und in Köln 18 Grad. Heute zieht bei uns schauerartiger Regen mit einzelnen Gewittern ostwärts und erreicht über den Mittag auch den Osten. Am Nachmittag bilden sich vor allem vom Erzgebirge bis zu den Alpen teils kräftige Gewitter mit Starkregen, während es sonst bei einem Wechsel aus Sonne und Wolken meist trocken bleibt. Die Höchstwerte, die liegen bei 18 bis 24 Grad, am Inn auch nochmal bis 26 Grad.

0: Hier Schlagerradio, tollen Vormittag gleich mit den Pudis.
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0: Das Thema Nachhaltigkeit, das beschäftigt immer mehr Menschen und auch in den Bereichen Renovieren und Bauen. Ein Beispiel dafür sind Fußbodenbelege. Fußbodenexperte Sven Elsch, woran erkennen wir denn, welche Fußböden denn wirklich nachhaltig sind?
2: Hochwertiges Laminat zum Beispiel besteht zum größten Teil aus Holz. Das ist natürlich viel nachhaltiger als ein Vinylboden, der aus Kunststoff besteht. Dann gerne genauer hinschauen, wo das Holz herkommt. Wichtig ist hier, dass es aus nachhaltiger Forstwirtschaft stammt. Und im besten Fall wurde das Laminat in Deutschland produziert. Denn hier gibt es natürlich ganz andere Vorgaben und Richtlinien als in anderen Ländern in puncto Umweltschutz bei der Produktion.
0: Vielen Dank Ihnen und hier drei Tipps für euch, wie ihr nachhaltige Böden sofort erkennt. Auf PEFC achten. Das Siegel, das steht nämlich für Holz aus nachhaltig bewirtschafteten Wäldern. Der blaue Engel, der kennzeichnet Produkte, die über ihren gesamten Lebenszyklus besonders umweltfreundlich sind. Und das SHI-Siegel, das Sensitive House Institute, zeichnet nämlich Böden aus, die besonders schadstoff- und emissionsarm sind. Wichtig für wohngesundes Bauen. Am Ende gilt also beim neuen Fußboden nicht nur auf Optik und Preis schauen, sondern auf die Herkunft, die Herstellung und die verwendeten Materialien.

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0: Die Andrea Berg hier bei Schlagerradio Feuervogel und wir bleiben so indirekt in der Familie und haben jetzt gleich Vanessa Mai für euch.
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0: Gleich geht's in die Mittagspausenparty und ich kann's euch versprechen, da können wir alle wieder gemeinsam mitsingen. Mit Roland Kaiser zum Beispiel, Franci Jordi ist mit am Start, Thomas Anders und Marianne Rosenberg. Er gehört zu mir. Ich freue mich drauf. Ihr auch?
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9: Ich bin Jerome Nussbaum. An den Tankstellen ist möglicherweise schon in den kommenden Tagen eine erste Entlastung in Sicht. Zwar nicht durch die Bundesregierung, dafür aber durch die Reparatur einer wichtigen Ölpipeline in Saudi-Arabien.
10: Nach dem Beschuss durch iranische Milizen vom Irak aus waren die Ölpreise stark gestiegen. Nun soll die Leitung deutlich schneller als erwartet repariert und wieder in Betrieb genommen werden können. US-Energieminister Wright sprach von einer Unterbrechung von mehreren Tagen, nicht mehr von Wochen. Mit Blick auf Entlastungen der Autofahrer durch die Bundesregierung fordert der Verbraucherzentrale Bundesverband inzwischen noch mehr Unterstützung durch den Bund, nicht nur bei den Spritpreisen. Denn die Verbraucher litten seit Monaten in verschiedenen Lebensbereichen unter hohen Energiepreisen. Ulrike Klein, Redaktion.
9: Facebook-Chef Mark Zuckerberg lehnt eine Verlangsamung der KI-Entwicklung ab. Er verweist auf der Plattform X auf Marktmechanismen, die seiner Meinung nach ausreichten, um der Technologie Grenzen zu setzen. Zuletzt hatte es aus der Tech-Branche deutliche Warnungen gegeben. Führende KI-Konzerne wie Anthropic und OpenAI riefen dazu auf, das Tempo bei der Entwicklung künstlicher Intelligenz aus Sicherheitsgründen zu drosseln. Kanzler Merz wird kommende Woche doch nicht vor der UN-Vollversammlung in New York sprechen. Er hat seine Reise wegen der Wahlen in Berlin und Mecklenburg-Vorpommern abgesagt.
11: Aus Regierungskreisen heißt es, dass seine Anwesenheit in Berlin erforderlich sei. Nach der Wahlpleite in Sachsen-Anhalt und Umfragetiefs für seine CDU steht Merz auch in der eigenen Partei unter Druck. Eine Präsidiumssitzung wurde von Montag auf Sonntagabend vorgezogen. Merz will dann sofort, wenn die Wahlergebnisse da sind, mit der Parteispitze über das weitere Vorgehen beraten. Dabei könnte es auch um seine persönliche Zukunft gehen, heißt es. Zu einer internen Vertrauensfrage soll es aber nicht kommen. Das ist nur vor dem Bundestag möglich. Noah Ulrich, Redaktion.
9: Die Kontrollen an den deutschen Grenzen werden von heute an um ein weiteres halbes Jahr verlängert. Ursprünglich waren sie noch von der Ampelregierung als Ausnahme eingeführt worden. Bundesinnenminister Dobrindt hat sie aber noch einmal verschärft, um illegale Migration und Schleuser zu stoppen. Die Bundesregierung hat inzwischen weitere 13 ausreisepflichtige Afghanen mit einem Charterflug in ihre Heimat bringen lassen. Es handelte sich demnach ausnahmslos um hier strafrechtlich in Erscheinung getretene männliche Afghanen. Wenn am Sonntag in Berlin und Mecklenburg-Vorpommern gewählt wird, erwartet das Münchner Oktoberfest einen Sport-Promi-Auflauf. Die Stars des FC Bayern werden dann nach Bildinformationen in der Käfer-Wiesenschenke erwartet. Am Freitag davor spielen die Bayern noch in der Bundesliga gegen Union Berlin. Ab Montag müssen dann schon die nominierten Spieler offiziell für deren Nationalteams abgestellt werden. Der Maßkonsum sollte sich also in Grenzen halten, heißt es. Das Oktoberfest wird am Samstag offiziell eröffnet.
0: Das Schlagradio-Wetter in Deutschland. Aktuell haben wir 19 Grad in Berlin, Dresden meldet 22 und in München 23 Grad. Heute Nachmittag entwickeln sich vom Erzgebirge bis zu den Alpen teils kräftige Gewitter mit Starkregen. Sonst bleibt es bei Sonne und Wolken und meist trocken. Die Höchstwerte liegen bei 18 bis 24 Grad.
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0: Kurz nach 12, rein geht's in die Mittagspausenparty. Schön, dass ihr mit dabei seid. Andi Schmidt ist hier.
12: Yes.

Das ist hier die neue Mittagspausenparty hier bei Schlagerradio. Schön, dass ihr mitfeiert mit uns und jetzt mit Franci Jordi, Thomas Anders und Marianne Rosenberg.

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1: Die Mittagspausenparty hier bei Schlagerradio. Jetzt habe ich einen richtig coolen Song für euch, den könnt ihr jetzt mitsingen. Ihr könnt auch mittanzen, wenn ihr wollt. Also wenn ihr ein bisschen Platz schaffen wollt, schiebt den Tisch einfach mal ein bisschen zur Seite, schnappt euch die nächstgelegene Partnerin oder Partner. Hier ist Marianne Rosenberg, er gehört zu mir.

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0: Adrenalin. Ella endlich hier bei Schlagerradio. Gleich aber Carpendale für euch. Ruf mich an. Ja, und apropos anrufen, ist sowas Ähnliches ist das auch hier.
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0: Schlagerradio ist hier. Schönen Mittag. Und ja, ich sag mal so, die Mittagspausenparty zwischen 12 und halb 1, die ist schon genial. Aber natürlich kann man zwischendrin auch ein bisschen mitsingen, mit tanzen, mit Ramon Roselli zum Beispiel gleich, Eloy de Jong und auch mit Matthias Reim.
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10: Ich bin Jerome Nussbaum. An den Tankstellen ist möglicherweise schon in den kommenden Tagen eine erste Entlastung in Sicht. Zwar nicht durch die Bundesregierung, dafür aber durch die Reparatur einer wichtigen Ölpipeline in Saudi-Arabien.
11: Nach dem Beschuss durch iranische Milizen vom Irak aus waren die Ölpreise stark gestiegen. Nun soll die Leitung deutlich schneller als erwartet repariert und wieder in Betrieb genommen werden können. US-Energieminister Wright sprach von einer Unterbrechung von mehreren Tagen, nicht mehr von Wochen. Mit Blick auf Entlastungen der Autofahrer durch die Bundesregierung fordert der Verbraucherzentrale Bundesverband inzwischen noch mehr Unterstützung durch den Bund, nicht nur bei den Spritpreisen. Denn die Verbraucher litten seit Monaten in verschiedenen Lebensbereichen unter hohen Energiepreisen. Ulrike Klein, Redaktion.
10: Facebook-Chef Mark Zuckerberg lehnt eine Verlangsamung der KI-Entwicklung ab. Er verweist auf der Plattform X auf Marktmechanismen, die seiner Meinung nach ausreichten, um der Technologie Grenzen zu setzen. Zuletzt hatte es aus der Tech-Branche deutliche Warnungen gegeben. Führende KI-Konzerne wie Anthropic und OpenAI riefen dazu auf, das Tempo bei der Entwicklung künstlicher Intelligenz aus Sicherheitsgründen zu drosseln. Kanzler Merz wird kommende Woche doch nicht vor der UN-Vollversammlung in New York sprechen. Er hat seine Reise wegen der Wahlen in Berlin und Mecklenburg-Vorpommern abgesagt.
12: Aus Regierungskreisen heißt es, dass seine Anwesenheit in Berlin erforderlich sei. Nach der Wahlpleite in Sachsen-Anhalt und Umfragetiefs für seine CDU steht Merz auch in der eigenen Partei unter Druck. Eine Präsidiumssitzung wurde von Montag auf Sonntagabend vorgezogen. Merz will dann sofort, wenn die Wahlergebnisse da sind, mit der Parteispitze über das weitere Vorgehen beraten. Dabei könnte es auch um seine persönliche Zukunft gehen, heißt es. Zu einer internen Vertrauensfrage soll es aber nicht kommen. Das ist nur vor dem Bundestag möglich. Noah Ulrich, Redaktion.
10: Die Kontrollen an den deutschen Grenzen werden von heute an um ein weiteres halbes Jahr verlängert. Ursprünglich waren sie noch von der Ampelregierung als Ausnahme eingeführt worden. Bundesinnenminister Dobrindt hat sie aber noch einmal verschärft, um illegale Migration und Schleuser zu stoppen. Die Bundesregierung hat inzwischen weitere 13 ausreisepflichtige Afghanen mit einem Charterflug in ihre Heimat bringen lassen. Es handelte sich demnach ausnahmslos um hier strafrechtlich in Erscheinung getretene männliche Afghanen. Wenn am Sonntag in Berlin und Mecklenburg-Vorpommern gewählt wird, erwartet das Münchner Oktoberfest einen Sport-Promi-Auflauf. Die Stars des FC Bayern werden dann nach Bildinformationen in der Käfer-Wiesenschenke erwartet. Am Freitag davor spielen die Bayern noch in der Bundesliga gegen Union Berlin. Ab Montag müssen dann schon die nominierten Spieler offiziell für deren Nationalteams abgestellt werden. Der Maßkonsum sollte sich also in Grenzen halten, heißt es. Das Oktoberfest wird am Samstag offiziell eröffnet.
0: Das Schlagradio-Wetter in Deutschland. Aktuell haben wir 19 Grad in Berlin, Dresden meldet 22 und in München 23 Grad. Heute Nachmittag entwickeln sich vom Erzgebirge bis zu den Alpen teils kräftige Gewitter mit Starkregen. Sonst bleibt es bei Sonne und Wolken und meist trocken. Die Höchstwerte liegen bei 18 bis 24 Grad.
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0: Kurz nach eins, schönen Mittag. Andi Schmidt ist hier, musikalisch jetzt gleich mit Lena Valaitis und Costa Gordalis. Aber hier ist erstmal Ramon Rosselli.

0: Aus meinem Kopf. Musik von Matthias Reim hier bei Schlagerradio. Gleich die Münchner Freiheit, aber jetzt geht's erstmal nach ganz da oben. Da sind sie nämlich, unsere beiden Piloten, wieder unterwegs und wir schalten wieder direkt ins Cockpit.
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2: Jack, one check, du, was liegt heute an, Kollege Holo?
3: Guten Morgen, Captain. Oh, in diesem Jahr fällt das Streuobst kleiner aus.
2: Ach, das war doch zu erwarten.
3: Wieso?
2: Na, selbst da werden wir veräppelt. Achtung, Cabin Crew, Fräulein Schieber, bitte ins Cockpit.
4: Ja, Captain.
2: Alles gut bei Ihnen da hinten?
4: Ja, wo geht's denn heute hin?
2: In die Stadt der unbegrenzten Unmöglichkeiten, Berlin.
4: Oh, da steht wohl ein Kanzlertausch an, wie man so liest und hört.
2: Mittlerweile kann einem da lesen und hören vergehen, nicht?
4: Aber die große Frage ist ja, wer sollte es machen?
2: Ich würde sagen Felix Magath oder Jupp Heynckes. Die könnten uns nach der Wahl noch am besten erklären, warum wir diesmal kein Glück hatten und dann kam noch Pech dazu, nicht?
4: Der Name Dobrindt von der CSU wird ja immer lauter.
2: Ja klar, die Kollegen von der CDU messen ja schon, wie lang die Grenze zu Bayern ist.
4: Hä, wieso?
2: Brandmauer?
4: Haha, aber denken Sie denn, mit dem Friedrich Merz kann man noch eine Wahl gewinnen?
2: Ja, wenn die Leute nicht zu wählerisch sind.
4: Entschuldigung, könnte der Dieter Bohlen da nicht?
5: Nein!
2: So, Landanflug oder Tower, meldet der Jens Spahn, bereitet sich schon mal auf alles vor.
4: Hä, wie denn?
2: Na, er hat schon für 10 Milliarden Euro Wahlzettel bestellt.
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0: DJ Ötzi und Nick P. hier bei Schlagerradio. Hör auf dein Herz, gleich neue frische Musik von Helene Fischer.
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0: Radio, gleich einen tollen Start für euch in den heutigen Mittwochnachmittag. Gleich mit Max Giesinger, außerdem habe ich Vanessa May am Start. Und wir freuen uns auf Andrea Berg und die VIP-News. Mal gucken, was unsere Stars und Sternchen so alles gerade wieder anstellen.
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2: Ich bin Marvin Standke. Bundesumweltminister Carsten Schneider kündigt Entlastungen bei hohen Benzin- und Dieselpreisen an. In der ARD sagte der SPD-Politiker, es werde eine steuerliche Komponente geben. Dabei nannte Schneider die Mehrwertsteuer als möglichen Hebel. Zusätzlich soll es eine weitere Entlastung geben, Details nannte er aber nicht. Änderungen beim CO2-Preis schloss Schneider aus. Die EU-Kommission will Social Media für Kinder unter 13 Jahren verbieten.
3: Kommissionspräsidentin von der Leyen kündigte das im Europaparlament an. 13- und 14-Jährige sollen nur beaufsichtigte Profile nutzen dürfen. Diese sollen außerdem eingeschränkte Funktionen und begrenzte Nutzungszeiten haben. Eigene Social-Media-Konten sollen erst ab 15 Jahren erlaubt sein. Der Gesetzentwurf dazu soll morgen vorgestellt werden. Ulrike Klein, Redaktion.
2: Nach dem CSD-Anschlag in Berlin will die Bundesregierung den Schutz vor Terror verstärken. Das Kabinett beschloss dazu einen 10-Punkte-Plan mit mehreren Strafverschärfungen. Gefährder sollen künftig mit elektronischen Fußfesseln überwacht werden können. Taten mit Messern sollen grundsätzlich als Verbrechen geahndet werden. Spenden für Terrororganisationen sollen künftig einen eigenen Straftatbestand erfüllen. Bei Bewährungsstrafen sollen Sicherheitsinteressen stärker berücksichtigt werden. Die 8 CDU-Ministerpräsidenten stellen sich demonstrativ hinter Kanzler Friedrich Merz. Eine gemeinsame Erklärung weist Forderungen nach einer Personaldiskussion zurück. Deutschland brauche gerade jetzt mehr Stabilität, heißt es darin. Die Ministerpräsidenten wollen gemeinsam mit Merz Probleme der Menschen angehen. Zuvor hatte CSU-Chef Markus Söder mehr Rückendeckung für Merz gefordert. Und Deutschlands erster LKW ohne Fahrerkabine wird jetzt von einer Supermarktkette getestet. Er wurde auf der Messe IAA in Hannover vorgestellt. Der autonome E-LKW fährt in Nordhessen. Hier beliefert er eine Filiale mit Lebensmitteln aus dem eigenen Lager. Die Strecke ist rund 400 Meter lang. Der LKW transportiert bis zu 15 Euro Paletten und soll bis zu 3-mal täglich fahren. Nach dem Test soll er dann sogar längere Strecken zurücklegen. Die Kette erhofft sich niedrigere Kosten und weniger Personalbedarf.
4: Das Schlagradio-Wetter in Deutschland. Aktuell haben wir 19 Grad in Berlin, Dresden meldet 22 und in München 23 Grad. Heute Nachmittag entwickeln sich vom Erzgebirge bis zu den Alpen teils kräftige Gewitter mit Starkregen. Sonst bleibt es bei Sonne und Wolken und meist trocken. Die Höchstwerte liegen bei 18 bis 24 Grad.

Vanessa Mai, 100% verliebt, hier ist Schlagerradio. Schönen Nachmittag euch. Am Sonntag wird spannend. 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

0: Also ihren Erfolg kann ihr keiner nehmen. Andrea Berg hier bei Schlagerradio. Gleich habe ich Ich und Ich für euch. Jetzt aber erstmal das Neueste der Stars und Sternchen. Unsere Promi-News mit Emmy und Norman.
1: Gute Neuigkeiten von und mit Thomas Gottschalk. Er ist jetzt offiziell krebsfrei. Bei einer zweiten PET-Untersuchung wurde keine Krebszellen mehr nachgewiesen. Er hatte ein seltenes, aggressives Angiosarkom. Das hat er jetzt aber dann doch noch überstanden. Und das Gute ist auch noch, er und seine Frau feiern Hochzeitstag und das wollen sie wohl gemeinsam auf Ibiza machen.
2: Ralf Richter ist tot. Ein berühmter Schauspieler, den ihr vielleicht aus Das Boot kennt.
3: Da tritt sie nur einmal ganz vorsichtig aufs Gas und bang, ist die Schallmauer gebrochen.
2: Nur im Alter von 69 Jahren, recht früh, ist er von uns gegangen und viele sind schockiert. Auch zum Beispiel Nino DeAngelo hat einen Post abgegeben.
4: Mein Freund Ralf Richter ist gestern gestorben. Ich habe es heute mitbekommen durch einen Freund aus Köln, der noch gestern mit ihm telefoniert hat. Es ist traurig.
2: Er litt an Herzschwäche und hatte Lungenprobleme gehabt und hinterlässt zwei Kinder.
1: Stefan Ross ist doch tatsächlich jetzt schon wieder zurück im Fernsehen und zwar zusammen mit Stefan Raab. Aha. Und das morgen bei einer Stefan Raab-Sondersendung auf RTL. Eine Oktoberfestsause wird gefeiert von Stefan mit Stefan und Stefan mit Stefan. Und da ist jetzt natürlich auch die Frage, überlegt RTL vielleicht auch immer wieder sonntags mit zurückzubringen? Man weiß es noch nicht, ja. Es bleibt spannend.
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8: Ich bin Marvin Standke. Opfer eines mutmaßlichen Anlagebetrugs ist ein 65-Jähriger aus Greiz in Thüringen geworden. Er überwies rund 70.000 Euro an die Täter, nachdem er auf eine vermeintliche Handelsplattform gestoßen war. Über WhatsApp und Telefon hielten sie Kontakt und erhielten sogar Zugriff auf seinen Laptop und seine Bankkonten. Als sie schließlich seinen Personalausweis verlangten, wurde der Mann misstrauisch. Die Kriminalpolizei ermittelt. In Hannover läuft derzeit die IAA Transportation für Nutzfahrzeuge und Logistik. Rund 1600 Aussteller zeigen dort neue Fahrzeuge und Technologien. Im Mittelpunkt stehen Elektroantriebe, Wasserstoff, künstliche Intelligenz und autonomes Fahren. Mehr als 150 Premieren werden auf dem Messegelände präsentiert. Heute zum Beispiel ein neues Kraftstoffsystem für Lastwagen, das auch mit Flüssiggas fährt. Die Messe in Hannover läuft noch bis Sonntag.
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0: Deutschland. Heute Abend klingen Schauer und Gewitter ab. Nur an den Alpen regnet es etwas länger. Über die Nacht klart es gebietsweise auf. Bei Tiefstwerten von 11 bis 7 Grad an den Küsten bleibt es milder.
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0: Julia Lindholm, das Taxi nach Paris. Hier Schlagerradio. Gleich habe ich Udo Lindenberg für euch.
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0: Schlagerradio ist hier, gleich mit Jenny Wendelberger auf der anderen Seite der Nachrichten und sie hat richtig coole Musik. La Fee ist mit dabei, Howard Carpendale. Ich freue mich mit euch auf Beatrice Egli und Marius Müller-Westernhagen. Wünsche euch noch einen schönen Nachmittag. Andi Schmidt, bis morgen.
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9: Ich bin Marvin Stadtke. Bundesumweltminister Carsten Schneider kündigt Entlastungen bei hohen Benzin- und Dieselpreisen an. In der ARD sagte der SPD-Politiker, es werde eine steuerliche Komponente geben. Dabei nannte Schneider die Mehrwertsteuer als möglichen Hebel. Zusätzlich soll es eine weitere Entlastung geben, Details nannte er aber nicht. Änderungen beim CO2-Preis schloss Schneider aus. Die EU-Kommission will Social Media für Kinder unter 13 Jahren verbieten.
10: Kommissionspräsidentin von der Leyen kündigte das im Europaparlament an. 13- und 14-Jährige sollen nur beaufsichtigte Profile nutzen dürfen. Diese sollen außerdem eingeschränkte Funktionen und begrenzte Nutzungszeiten haben. Eigene Social-Media-Konten sollen erst ab 15 Jahren erlaubt sein. Der Gesetzentwurf dazu soll morgen vorgestellt werden. Ulrike Klein, Redaktion.
9: Nach dem CSD-Anschlag in Berlin will die Bundesregierung den Schutz vor Terror verstärken. Das Kabinett beschloss dazu einen 10-Punkte-Plan mit mehreren Strafverschärfungen. Gefährder sollen künftig mit elektronischen Fußfesseln überwacht werden können. Taten mit Messern sollen grundsätzlich als Verbrechen geahndet werden. Spenden für Terrororganisationen sollen künftig einen eigenen Straftatbestand erfüllen. Bei Bewährungsstrafen sollen Sicherheitsinteressen stärker berücksichtigt werden. Die 8 CDU-Ministerpräsidenten stellen sich demonstrativ hinter Kanzler Friedrich Merz. Eine gemeinsame Erklärung weist Forderungen nach einer Personaldiskussion zurück. Deutschland brauche gerade jetzt mehr Stabilität, heißt es darin. Die Ministerpräsidenten wollen gemeinsam mit Merz Probleme der Menschen angehen. Zuvor hatte CSU-Chef Markus Söder mehr Rückendeckung für Merz gefordert. Und Deutschlands erster LKW ohne Fahrerkabine wird jetzt von einer Supermarktkette getestet. Er wurde auf der Messe IAA in Hannover vorgestellt. Der autonome E-LKW fährt in Nordhessen. Hier beliefert er eine Filiale mit Lebensmitteln aus dem eigenen Lager. Die Strecke ist rund 400 Meter lang. Der LKW transportiert bis zu 15 Euro Paletten und soll bis zu 3-mal täglich fahren. Nach dem Test soll er dann sogar längere Strecken zurücklegen. Die Kette erhofft sich niedrigere Kosten und weniger Personalbedarf.
11: Das Schlagerradio-Wetter bei uns in Deutschland. Wir haben in Münster 18 Grad, in Dresden 20 und in Berlin 18 Grad. Ansonsten hier und da kräftig Regen und Gewitter, vor allem im Norden. Morgen ein Wechsel aus Sonne und Wolken. Hier und da ein bisschen Regen bei 17 bis 24 Grad maximal.
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0: Der 16. September, schönen Feierabend dir. Hier ist Schlagerradio. 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
0: Du achtest bei mir im Nachmittag auf folgenden Song und das ist übrigens der Jubiläumssong. 50 Jahre gibt's die Nummer schon. Wolle Petri, Sommer in der Stadt. Unser 250.000 Euro Schlager bringt dich ins Finale. Hörst du den Song in voller Länge? Schickst du eine WhatsApp mit Schlagerradio und deinem Wohnort an die 08079 89 99. Landest du bei uns im Studio, gewinnst du sofort schon mal 50 Euro und bist beim Finale dabei. Und da hast du dann drei Chancen, einen fünfstelligen Code in den Tresor einzugeben. Ist der richtig, gewinnst du eine Viertelmillion Euro. Es passiert bei mir am Nachmittag heute noch. Hörst du diesen Song von Wolfgang Petri? Sommer in der Stadt, dann geht's ab. Schick ne WhatsApp.

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7: Ich bin Marvin Standke. Opfer eines mutmaßlichen Anlagebetrugs ist ein 65-Jähriger aus Greiz in Thüringen geworden. Er überwies rund 70.000 Euro an die Täter, nachdem er auf eine vermeintliche Handelsplattform gestoßen war. Über WhatsApp und Telefon hielten sie Kontakt und erhielten sogar Zugriff auf seinen Laptop und seine Bankkonten. Als sie schließlich seinen Personalausweis verlangten, wurde der Mann misstrauisch. Die Kriminalpolizei ermittelt. In Hannover läuft derzeit die IAA Transportation für Nutzfahrzeuge und Logistik. Rund 1600 Aussteller zeigen dort neue Fahrzeuge und Technologien. Im Mittelpunkt stehen Elektroantriebe, Wasserstoff, künstliche Intelligenz und autonomes Fahren. Mehr als 150 Premieren werden auf dem Messegelände präsentiert. Heute zum Beispiel ein neues Kraftstoffsystem für Lastwagen, das auch mit Flüssiggas fährt. Die Messe in Hannover läuft noch bis Sonntag.
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0: Deutschland heute ein Mix aus Wolken und Regen, vor allem im Norden. Temperaturen um die 18 bis 19 und 20 Grad. Morgen wechseln sich Sonne und Wolken ab bei 17 bis 24.
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Bergfest nennen wir das doch alle immer. Mittwochnachmittag, der 16. September, das war DJ Ötzi, hier ist Schlagerradio. Wie viel Trinkgeld gibst du eigentlich immer so? 10%, 2 Euro oder einfach das, was beim Aufrunden gerade schön aussieht? So mache ich das zumindest. Eine Seniorin in der Schweiz hat da jetzt jedenfalls ganz neue Maßstäbe gesetzt. Die wollte sich beim Bäcker eigentlich nur einen Nussgipfel gönnen und hat beim Bezahlen mit Karte aus Versehen rund 1700 Euro Trinkgeld gegeben. Offenbar dachte sie, sie tippt gerade ihre PIN ein. Das Verrückte dabei, erst später ist das überhaupt aufgefallen. Also, falls du dich beim nächsten Mal wegen 50 Cent Trinkgeld schlecht fühlst, es geht immer schlimmer. Aber jetzt mal ehrlich, wie viel Trinkgeld gibst du? Bist du eher Team 10%, Team Aufrunden oder gibst da bei schlechtem Service auch einfach mal gar nichts? Ich will's von dir wissen. WhatsApps rein 08079 89 99.

kurz vor 16 Uhr. Ich wünsche dir einen entspannten Feierabend. Hier ist Schlagerradio. Und denk dran, es passiert noch hier bei mir im Nachmittag. Du musst auf den 250.000 Euro Schlager achten. Und der kommt heute von Wolfgang Petri. Sogar ein Jubiläumssong. 50 Jahre ist er alt. Sommer in der Stadt. Hörst du den bei mir in voller Länge, schickst du eine WhatsApp mit Schlagerradio und deinem Wohnort an die 08079 89 99. Landest du bei uns im Studio, gewinnst du sofort schon mal 50 Euro und bist beim Finale dabei. Und da hast du drei Chancen, einen fünfstelligen Code in den Tresor einzugeben. Ist der richtig, gewinnst du eine Viertelmillion Euro. Also ich kann dir schon mal sagen, es wird

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4: Ich bin Marvin Standke. Die Gasspeicher in Deutschland sind derzeit zu 56% gefüllt. Das teilte Bundesnetzagenturchef Klaus Müller mit. Damit ist bereits mehr Gas gespeichert, als im vergangenen Winter verbraucht wurde. Trotzdem sollen die Speicher weiter gefüllt werden. Die vorgeschriebenen 80% sind vor dem Winter nicht mehr erreichbar. Mehr gefüllte Speicher können den Gaspreis stabilisieren, weil weniger Gas eingekauft werden muss. EU-Kommissionschefin Ursula von der Leyen hat Kanada eine assoziierte EU-Mitgliedschaft vorgeschlagen.
5: Sie sagte, Europa und Kanada teilten gemeinsame demokratische Werte. Die Beziehungen sollten in der aktuellen Weltlage deutlich enger werden. Wie eine solche assoziierte Mitgliedschaft aussehen könnte, blieb zunächst offen. Kanadas Premier Mark Carney verfolgte die Rede im Europaparlament in Straßburg. Er hatte zuletzt eine einzigartige Allianz mit der EU vorgeschlagen. Ulrike Klein, Redaktion.
4: Die 8 CDU-Ministerpräsidenten haben Bundeskanzler Friedrich Merz ihre Unterstützung zugesichert. In einer gemeinsamen Erklärung fordern sie mehr Stabilität und Geschlossenheit. Deutschland brauche jetzt einen klaren Kurs und entschlossenes Handeln. Vertrauen entstehe, wenn die Politik konkrete Probleme der Menschen löse. Dabei wollen die Ministerpräsidenten gemeinsam mit Merz Verantwortung übernehmen. Auch CSU-Chef Markus Söder hatte sich gestern zu Merz bekannt. Die Bundesregierung will nach dem CSD-Anschlag in Berlin die Strafen verschärfen. Innenminister Dobrindt und Justizministerin Hubig stellten dazu ein Maßnahmenpaket vor. Gefährder sollen künftig häufiger elektronische Fußfesseln tragen müssen. Auch Angriffe mit Messern sollen härter bestraft werden. Solche Taten sollen künftig als Verbrechen gelten. Beim CSD-Anschlag wurde eine Frau getötet und 31 Menschen verletzt. Und Erfolg für den Umweltschutz. Das Ozonloch ist ungewöhnlich klein geworden. Es war vergangenes Jahr so klein wie zuletzt Anfang der 90er Jahre nicht. Grund ist vor allem das Verbot schädlicher Chemikalien. Die Ozonschicht schützt uns Menschen vor gefährlicher ultravioletter Strahlung der Sonne.
6: Das Schlagerradio-Wetter bei uns in Deutschland. Wir haben in Dresden 19 Grad, in Münster 17 und in Erfurt um die 20 Grad. Ansonsten kann es heute nochmal kräftig regnen und auch gewittern, vor allem im Osten und Norden. Morgen ein Wechsel aus Sonne und Wolken bei 17 bis 24 Grad.
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6: Ich bin Jenny Wendelberger. Wir starten rein gleich mit Kerstin Ott, jetzt Ross Anthony. Darum gibt es Liebe.

0: Ich fall in love. Das ist der neue Musikmix, das ist Vanessa Mai.
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0: Es passiert bei mir in den nächsten Minuten. Der 250.000 Euro Schlager ist für dich bereit und der kommt heute von Wolfgang Petri. Sommer in der Stadt, übrigens 50 Jahre Jubiläum feiert dieser Song. 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Und ist der richtig, gewinnst du eine Viertelmillion Euro. 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Also achte bei mir im

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10: Ich bin Marvin Standke. Eine russische Regierungsmaschine ist heute Morgen am Flughafen Köln-Bonn gelandet. Nach Angaben von T-Online landete sie gegen 9.30 Uhr. Die Bundespolizei wollte die Landung zunächst nicht bestätigen. Möglicherweise brachte die Maschine Mitarbeitende des russischen Generalkonsulats zurück. Die Hintergründe der Reise sind bislang nicht offiziell bestätigt. Seit dem russischen Angriffskrieg gegen die Ukraine haben die EU und damit auch Deutschland sowie Russland gegenseitig den Luftraum gesperrt. Der direkte Flugverkehr zwischen Russland und Deutschland ist eingestellt. Der Deutsche Wetterdienst warnt vor Starkregen, Gewittern, Hagel und Sturmböen. Besonders im Süden Bayerns gilt die Warnstufe Orange wegen Starkregens. Dort können innerhalb weniger Stunden bis zu 50 Liter fallen. Es drohen Überflutungen von Straßen und gefährliches Aquaplaning. Auch andere Regionen müssen mit kräftigen Gewittern rechnen.
11: Das Schlagerradiowetter bei uns in Deutschland. Heute ein Mix aus Wolken und Regen, vor allem im Norden. Temperaturen um die 18 bis 19 und 20 Grad. Morgen wechseln sich Sonne und Wolken ab bei 17 bis 24.
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0: Basti React und Lisa Marie Engel, das ist dein Feierabend mit ganz viel Energie. Hier ist Schlagerradio. Gleich unser lieber Bert Beel und ich will es mal von dir wissen. Alt oder neu? Kaufst du dir immer das neueste Telefon oder sagst du, nee, ich laufe jetzt hier 10 Jahre mit meinem gleichen Telefon rum? Apple hat ja ein neues iPhone vorgestellt und angeblich soll es ja das Beste aller Zeiten sein. Akku soll besser sein, Kamera soll besser sein. Aber ich denke mir, 2000 Tacken oder wie viel das auch immer kostet, dafür auszugeben, nur für ein Telefon.
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0: Es ist kurz vor 17 Uhr. Ich wünsche dir einen entspannten Feierabend. Hier ist Schlagerradio. Gleich nach 5 starten wir mit Falco, Rock Me Amadeus. Vorher noch Tim Peters, Wegen dir. Gleich nach 17 Uhr.
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3: In allen Lebenslagen können wir Zeit sparen, die wir sinnvoller mit den schönen Dingen des Lebens verbringen können. Es fängt beim morgendlichen Anziehen an. Wenn Sie Ihre Kleidung im Schrank schon nach Anlass sortieren, müssen Sie am Morgen nur noch hineingreifen und Ihr Outfit für den Tag herausnehmen.
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5: Ich bin Marvin Standke. Die Gasspeicher in Deutschland sind derzeit zu 56% gefüllt. Das teilte Bundesnetzagenturchef Klaus Müller mit. Damit ist bereits mehr Gas gespeichert, als im vergangenen Winter verbraucht wurde. Trotzdem sollen die Speicher weiter gefüllt werden. Die vorgeschriebenen 80% sind vor dem Winter nicht mehr erreichbar. Mehr gefüllte Speicher können den Gaspreis stabilisieren, weil weniger Gas eingekauft werden muss. EU-Kommissionschefin Ursula von der Leyen hat Kanada eine assoziierte EU-Mitgliedschaft vorgeschlagen.
6: Sie sagte, Europa und Kanada teilten gemeinsame demokratische Werte. Die Beziehungen sollten in der aktuellen Weltlage deutlich enger werden. Wie eine solche assoziierte Mitgliedschaft aussehen könnte, blieb zunächst offen. Kanadas Premier Mark Carney verfolgte die Rede im Europaparlament in Straßburg. Er hatte zuletzt eine einzigartige Allianz mit der EU vorgeschlagen. Ulrike Klein, Redaktion.
5: Die 8 CDU-Ministerpräsidenten haben Bundeskanzler Friedrich Merz ihre Unterstützung zugesichert. In einer gemeinsamen Erklärung fordern sie mehr Stabilität und Geschlossenheit. Deutschland brauche jetzt einen klaren Kurs und entschlossenes Handeln. Vertrauen entstehe, wenn die Politik konkrete Probleme der Menschen löse. Dabei wollen die Ministerpräsidenten gemeinsam mit Merz Verantwortung übernehmen. Auch CSU-Chef Markus Söder hatte sich gestern zu Merz bekannt. Die Bundesregierung will nach dem CSD-Anschlag in Berlin die Strafen verschärfen. Innenminister Dobrindt und Justizministerin Hubig stellten dazu ein Maßnahmenpaket vor. Gefährder sollen künftig häufiger elektronische Fußfesseln tragen müssen. Auch Angriffe mit Messern sollen härter bestraft werden. Solche Taten sollen künftig als Verbrechen gelten. Beim CSD-Anschlag wurde eine Frau getötet und 31 Menschen verletzt. Und Erfolg für den Umweltschutz. Das Ozonloch ist ungewöhnlich klein geworden. Es war vergangenes Jahr so klein wie zuletzt Anfang der 90er Jahre nicht. Grund ist vor allem das Verbot schädlicher Chemikalien. Die Ozonschicht schützt uns Menschen vor gefährlicher ultravioletter Strahlung der Sonne.
7: Das Schlagerradiowetter bei uns in Deutschland. Wir haben in Dresden 19 Grad, in Münster 17 und in Erfurt um die 20 Grad. Ansonsten kann es heute nochmal kräftig regnen und auch gewittern, vor allem im Osten und Norden. Morgen ein Wechsel aus Sonne und Wolken bei 17 bis 24 Grad.
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0: Anna Karina Wojcik, hier ist Schlagerradio. Ich wünsche dir einen entspannten Nachmittag.
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0: Ja. Hallo Susi, hier ist die Jenny von Schlagerradio.
3: Hallo Jenny.
0: Na, was machst du gerade Schönes?
3: Ich genieße gerade das schöne Wetter draußen.
0: Oh, das ist ja auch was Schönes. Du hast uns eine WhatsApp geschickt.
3: Habe ich gemacht, ja.
0: Warum?
3: Weil ich Wolfgang Petri gehört habe.
0: Das ist richtig. Du gewinnst jetzt 50 Euro und bist für das 250.000 Euro Finale am 31. Oktober im Park in am Alex in Berlin qualifiziert.
3: Na mega, ich freue mich.
0: Ja, du hast da 3 Chancen, einen 5-stelligen Code in den Tresor einzugeben. Und wenn der richtig ist, dann gewinnst du einfach eine 14 Millionen Euro. Susi, das ist so viel Geld. Was würdest du damit machen?
3: Wir würden unser Auto reparieren lassen. Wir hatten gerade einen Motorschaden. Oh. Das ist schon mal die halbe Miete, ja. Und ja, Urlaub wäre auf jeden Fall drin. Eine große Kreuzfahrt.
0: Oh, welche Kreuzfahrt soll es sein?
3: Ja, eine ganz große. Also wenn's
0: Weltreise. Erstmal alles hinter sich lassen und erstmal schön das Leben genießen.
3: Genau.
0: Genau so soll es sein. Ja, Susi, dann könnte das vielleicht bald in Erfüllung gehen. Ich wünsche dir ganz viel Glück für den 31. Oktober.
3: Dankeschön.
0: Und herzlichen Glückwunsch für die 50 Euro.
3: Ich freue mich richtig, Jenny.
0: Der nächste 250.000 Euro Schlager. Schon morgen früh 6:40 Uhr wird er bekannt gegeben von Emmy und Norman aus dem Schlagerradio morgen.

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1: Ich bin Marvin Standke. Eine russische Regierungsmaschine ist heute Morgen am Flughafen Köln-Bonn gelandet. Nach Angaben von T-Online landete sie gegen 9.30 Uhr. Die Bundespolizei wollte die Landung zunächst nicht bestätigen. Möglicherweise brachte die Maschine Mitarbeitende des russischen Generalkonsulats zurück. Die Hintergründe der Reise sind bislang nicht offiziell bestätigt. Seit dem russischen Angriffskrieg gegen die Ukraine haben die EU und damit auch Deutschland sowie Russland gegenseitig den Luftraum gesperrt. Der direkte Flugverkehr zwischen Russland und Deutschland ist eingestellt. Der Deutsche Wetterdienst warnt vor Starkregen, Gewittern, Hagel und Sturmböen. Besonders im Süden Bayerns gilt die Warnstufe Orange wegen Starkregens. Dort können innerhalb weniger Stunden bis zu 50 Liter fallen. Es drohen Überflutungen von Straßen und gefährliches Aquaplaning. Auch andere Regionen müssen mit kräftigen Gewittern rechnen.
2: Das Schlagerradiowetter bei uns in Deutschland. Heute ein Mix aus Wolken und Regen, vor allem im Norden. Temperaturen um die 18 bis 19 und 20 Grad. Morgen wechseln sich Sonne und Wolken ab bei 17 bis 24.
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0: Geboren, um zu leben, sind wir ja alle. Ich wünsche dir einen schönen Abend, das ist Nick P., hier ist Schlagerradio. Gleich was Neues von Unheilig, das ist meilenweit. 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

0: Kurz vor 18 Uhr, ich wünsche dir einen schönen Abend. Hier ist Schlagerradio. 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
7: Ich bin Marvin Standke. Die Bundesregierung will stärker gegen den Missbrauch von Sozialleistungen vorgehen. Das geht aus einem Aktionsplan hervor, der der ARD vorliegt. Im Fokus steht Sozialbetrug im Zusammenhang mit Zuwanderung aus EU-Staaten. Behörden sollen dafür künftig mehr Daten miteinander abgleichen. Auch gegen Schrottimmobilien und Schwarzarbeit soll härter vorgegangen werden. Gesuchte Personen sollen zudem keine Grundsicherung mehr erhalten können. EU-Kommissionspräsidentin Ursula von der Leyen will die EU-Abwehr stärken.
8: Sie schlägt einen Mechanismus ähnlich dem NATO-Artikel 4 vor. Dieser würde bei Bedrohungen eine gemeinsame Reaktion der EU ermöglichen. Die Mitgliedstaaten könnten ihr Vorgehen besser koordinieren und gemeinsam abschrecken. Von der Leyen fordert außerdem erneut einen europäischen Sicherheitsrat. Ulrike Klein, Redaktion.
7: Die deutsche Marine beobachtet zunehmend gestörte und manipulierte Funksignale in der Ostsee. Betroffen sind unter anderem Satellitensignale zur Bestimmung der Schiffsposition. Auf einem Passagierschiff Richtung Finnland fiel die Positionsbestimmung zeitweise aus. Zur selben Zeit lief dort eine NATO-Übung. Die Marine spricht von elektronischer Kriegsführung und macht Russland verantwortlich. Deutschland ist in einem europäischen Nahverkehrsvergleich auf Platz 5 zurückgefallen. Das zeigt ein Ranking der Umweltschutzorganisation Greenpeace. Deutschland lag zuvor auf Platz 4 und liegt nun hinter Österreich. Verglichen wurden unter anderem die Ticketpreise in 30 europäischen Ländern. Greenpeace kritisiert, das Deutschland-Ticket werde trotz guter Bewertung immer teurer. Die Pünktlichkeit der Verkehrsmittel spielte bei dem Vergleich keine Rolle. Und Deutschlands erster LKW ohne Fahrerkabine wird jetzt von einer Supermarktkette getestet. Er wurde auf der Messe IAA in Hannover vorgestellt. Der autonome E-LKW fährt in Nordhessen. Hier beliefert er eine Filiale mit Lebensmitteln aus dem eigenen Lager. Die Strecke ist rund 400 Meter lang. Der LKW transportiert bis zu 15 Euro Paletten und soll bis zu dreimal täglich fahren. Nach dem Test soll er dann sogar längere Strecken zurücklegen. Die Kette erhofft sich niedrigere Kosten und weniger Personalbedarf.
0: Das Schlagerradio-Wetter bei uns in Deutschland. Wir haben in Berlin 18 Grad, in München 18 und in Köln 17. Es kann zwischendurch im Nordwesten ein bisschen regnen und gewittern. Morgen wechseln sich Sonne und Wolken ab. Es bleibt trocken, größtenteils bei 17 bis 24 Grad.
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0: Der Song bringt Energie rein. Helene Fischer an meiner Seite. Hier ist Schlagerradio.
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Das ist dein Feierabend mit uns. Hier ist Schlagerradio mit Dreves, Cordalis und Petri. Gleich unser lieber Roland Kaiser. Und wir sind heute mal beim Thema Trinkgeld und offenbar hat da jeder so seine ganz eigene Regel. Hintergrund war die Seniorin aus der Schweiz, die beim Bäcker versehentlich 1700 Euro Trinkgeld gegeben hat. Ich glaube, das toppen wir heute nicht mehr. Tim hat uns gerade eine WhatsApp geschickt an die 08079 89 99. Ich bin ganz klassisch Team 10%. Wenn der Service richtig gut war, darf es auch mal mehr sein, aber dieses automatische Trinkgeldabfragen am Kartengerät, das nervt mich total und irgendwie fühle ich das so ein bisschen, weil wenn man das Gerät hat, ne, 10, 15, 20%, da muss man sich entscheiden, da denke ich mir so, oh, der denkt nachher, ich gebe zu wenig, ich habe kein Geld oder, das ist doch blödsinnig. Was machst du? Immer Trinkgeld? Nur bei gutem Service oder einfach aufrunden? Ich will es von dir wissen. WhatsApp rein 08079 89 99.

0: Kurz vor sieben, wir verbringen gemeinsam deinen Abend. Ich freue mich drauf und guten Appetit, wenn du gerade beim Abendbrotessen bist. Gleich nach sieben bei Schlagerradio starten wir mit Thomas Anders und Florian Silbereisen. Das ist sie.
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5: Ich bin Marvin Standke. Die Bundesregierung will stärker gegen den Missbrauch von Sozialleistungen vorgehen. Das geht aus einem Aktionsplan hervor, der der ARD vorliegt. Im Fokus steht Sozialbetrug im Zusammenhang mit Zuwanderung aus EU-Staaten. Behörden sollen dafür künftig mehr Daten miteinander abgleichen. Auch gegen Schrottimmobilien und Schwarzarbeit soll härter vorgegangen werden. Gesuchte Personen sollen zudem keine Grundsicherung mehr erhalten können. EU-Kommissionspräsidentin Ursula von der Leyen will die EU-Abwehr stärken.
6: Sie schlägt einen Mechanismus ähnlich dem NATO-Artikel 4 vor. Dieser würde bei Bedrohungen eine gemeinsame Reaktion der EU ermöglichen. Die Mitgliedstaaten könnten ihr Vorgehen besser koordinieren und gemeinsam abschrecken. Von der Leyen fordert außerdem erneut einen Europäischen Sicherheitsrat. Ulrike Klein, Redaktion.
5: Die deutsche Marine beobachtet zunehmend gestörte und manipulierte Funksignale in der Ostsee. Betroffen sind unter anderem Satellitensignale zur Bestimmung der Schiffsposition. Auf einem Passagierschiff Richtung Finnland fiel die Positionsbestimmung zeitweise aus. Zur selben Zeit lief dort eine NATO-Übung. Die Marine spricht von elektronischer Kriegsführung und macht Russland verantwortlich. Deutschland ist in einem europäischen Nahverkehrsvergleich auf Platz 5 zurückgefallen. Das zeigt ein Ranking der Umweltschutzorganisation Greenpeace. Deutschland lag zuvor auf Platz 4 und liegt nun hinter Österreich. Verglichen wurden unter anderem die Ticketpreise in 30 europäischen Ländern. Greenpeace kritisiert, das Deutschland-Ticket werde trotz guter Bewertung immer teurer. Die Pünktlichkeit der Verkehrsmittel spielte bei dem Vergleich keine Rolle. Und Deutschlands erster LKW ohne Fahrerkabine wird jetzt von einer Supermarktkette getestet. Er wurde auf der Messe IAA in Hannover vorgestellt. Der autonome E-LKW fährt in Nordhessen. Hier beliefert er eine Filiale mit Lebensmitteln aus dem eigenen Lager. Die Strecke ist rund 400 Meter lang. Der LKW transportiert bis zu 15 Euro Paletten und soll bis zu dreimal täglich fahren. Nach dem Test soll er dann sogar längere Strecken zurücklegen. Die Kette erhofft sich niedrigere Kosten und weniger Personalbedarf.
0: Das Schlagerradio-Wetter bei uns in Deutschland. Wir haben in Berlin 18 Grad, in München 18 und in Köln 17. Es kann zwischendurch im Nordwesten ein bisschen regnen und gewittern. Morgen wechseln sich Sonne und Wolken ab. Es bleibt trocken, größtenteils bei 17 bis 24 Grad.
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0: Jenny Wendelberger, es ist kurz nach sieben. Jetzt Thomas Anders und Florian Silbereisen.
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0: Frieda Gold. Guten Abend, es ist der 16. September. Hier ist Schlagerradio.
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0: Schritt für Schritt. Das ist Eloy de Jong. Guten Abend, hier ist Schlagerradio. Gleich ab 20 Uhr hörst du, wie er die Chefsache mache im Gespräch mit unserem Chef Oliver Dunk. Und er lädt sich immer super geile Gäste ein. Wer ist denn heute bei Ihnen zu Gast?
1: Ja, und Christa Birkner ist bei mir. Jetzt wird manch einer sagen, Christa Birkner, wer ist das? Kann Ihnen auf die Sprünge helfen. Sturm der Liebe Schauspielerin unter anderem. Eine Karriere am Burgtheater beim großen Peimann hat sie auch schon hinter sich. Sie ist bei mir. Hallo, Frau Birkner.
2: Guten Abend.
1: Und guten Abend. Guten Abend. Sie könnten auch Synchron- oder Radiomoderatorin sein. Gute
2: das
1: Stimme.
2: Stimmt.
1: Ja.
2: Hab ich auch mal getan.
1: Radio haben Sie gemacht?
2: Nee, Synchron.
1: Ja, das ist gut. Habe ich auch mal gemacht. War, glaube ich, nicht so erfolgreich. Und Sie bleiben auf jeden Fall bei mir. Wir reden über das Schauspiel, wir reden über das Theater mit Christa Birkner aus Sturm der Liebe nach 20 Uhr. Bis gleich.
2: Ich freue mich.

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3: Ich bin Marvin Standke. Arbeitsministerin Bärbel Baas legt einen Plan gegen Sozialleistungsmissbrauch vor. Im Fokus steht dabei Zuwanderung aus anderen EU-Staaten. Das Papier liegt der ARD vor. Behörden sollen künftig mehr Daten miteinander abgleichen. So sollen unberechtigte Bezüge von Sozialleistungen schneller erkannt werden. Auch gegen Vermieter sogenannter Schrottimmobilien soll schärfer vorgegangen werden. Gesuchte Personen sollen künftig keine Grundsicherung mehr erhalten. Die EU-Kommission will soziale Medien für Kinder unter 13 Jahren verbieten.
4: Kommissionspräsidentin Ursula von der Leyen kündigte einen Gesetzentwurf an. Jugendliche unter 15 Jahren sollen Konten nur unter Aufsicht eröffnen. Diese Konten sollen eingeschränkte Funktionen und eine tägliche Nutzungsgrenze haben. Auch suchtfördernde Gestaltung von Apps soll verboten werden. Von der Leyen will den genauen Gesetzestext morgen vorstellen. Ulrike Klein, Redaktion.
3: Rheinland-Pfalz Ministerpräsident Schnieder kritisiert Spekulationen über die Zukunft von Kanzler Merz. Die Diskussion komme zur Unzeit, sagte der CDU-Politiker. Öffentlicher Streit über den Kanzler erschwere es, Vertrauen zurückzugewinnen. Schnieder gehört zu 8 CDU-Ministerpräsidenten, die Merz unterstützen. Sie wollen gemeinsam mit dem Kanzler die Probleme der Menschen angehen. Regierungssprecher Cornelius widerspricht Berichten über eine Bitte des Kanzleramts. Und die wohl berühmteste Handynummer der Welt ist jetzt scheinbar öffentlich. Herzogin Meghan hatte sich in einem Elternchat der neuen Schule ihrer Kinder vorgestellt. Ein Screenshot der Nachricht wurde anschließend im Netz verbreitet. Dabei soll auch ihre private Telefonnummer sichtbar gewesen sein. Das berichten mehrere Medien unter Berufung auf britische Zeitungen. Prinz Harry und Herzogin Meghan wohnen seit wenigen Wochen wieder im Vereinigten Königreich. Das Schlagerradio. Wetter ist hier für unsere Region Wolken und schauerartiger Regen. Immer wieder möglich, teilweise auch Gewitter. Bei diesen Tiefstwerten 13 bis 10 Grad. Die Aussichten, es bleibt kühl und wechselhaft. Immer wieder sind Schauer möglich. Maximal 17 bis 21 Grad.
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5: Herzlich willkommen, heute bei mir die Schauspielerin Christa Birkner.

0: Kindheit in Rumänien, mit 13 dann 1980 nach Deutschland. Die Schauspielerin Christa Birkner ist mein Gast. Wir kennen sie aus Krimis wie Soko Leipzig, der ARD-Serie Sturm der Liebe oder dem Theater. Herzlich willkommen.
1: Einen wunderschönen guten Tag.
0: Wie sind Sie denn heute zu mir gekommen?
1: Also, ich bin fast in die falsche Straße gefahren. Es gibt nämlich zwei...
0: Ach, Sie sind gefahren?
1: Genau, ich bin gefahren mit der U-Bahn.
0: Ach so, weil ich gehört habe, Christa ist so viel am Laufen.
1: Das stimmt.
0: Sie macht meist die 10 Kilometer.
1: Ja, das stimmt, das mache ich fast täglich. Also, wenn ich jetzt immer zu Fuß laufe, ich höre Meditation, mache mir eine Meditationsmusik an und ich höre sehr oft Joe Dispenza.
0: Okay.
1: Der hat mich ziemlich gerettet vor ein paar Jahren.
0: Gerettet wovor?
1: Ich wusste nicht, wo es hinlaufen soll, also wo mein Weg weitergeht. Meine Mutter war gestorben, die ist ziemlich früh gestorben an einem Gehirntumor und in mir ist die Welt zusammengebrochen, weil wir waren sehr, sehr eng. Mhm. Und da habe ich zufällig diese Meditation für mich entdeckt und ich war in Basel, da war Joe Dispenza, so 3 Tage Meditation. Ich wollte erstmal gar nicht hin, aber meine Schwägerin hat mich überzeugt.
0: Das ist so ein Guru, ja?
1: Ja, es ist ein bisschen wie ein Guru und ich dachte auch, also das mag ich nicht und was soll das, und wir sind alle eins oder ich weiß nicht. Und es hat mich total abgefangen. Das war so toll. Und seitdem, ich habe mir eine Meditation da auch aufgenommen. Das darf man gar nicht sagen, das war nämlich verboten.
0: Ist verjährt.
1: Ja, ist verjährt, stimmt. Und diese Meditation höre ich fast jeden Tag.
0: Und wenn man so einen Strich drunter zieht, würden Sie sagen, da steht, ich bin glücklich?
1: Ja, definitiv. Also ich kann sagen, ich bin glücklich mit das, was ich habe, wie ich bin, was ich bin. Auch ich hatte so viel Glück, dass ich auch diese Serie spielen konnte, die Sophia Wagner in Sturm der Liebe. Mhm. In meinem Alter, wo man wirklich keine Rollen mehr bekommt, schon gar nicht im Fernsehen, schon gar nicht, wenn man im Fernsehen etabliert ist. Wo viele mich fragen, du bist so ein ganz anderer Mensch. Wie machst du das, dass du so eiskalt bist und so berechnend? Und ich kann nur sagen, ja, das ist Schauspiel. Und das holt mich dann auch immer ab, wenn ich die Chance habe, etwas spielen zu dürfen, was ich nicht bin.
0: Es gibt ja Leute, die sagen, in jedem Schauspieler, in jedem Schauspiel steckt auch ein Stück der Person. Also die Tiefe, das Fiese, das Geheimnisvolle.
1: Unbedingt.
0: Also das ist auch ein Stück weit in Ihnen.
1: Das dürfte in mir drin sein, aber nicht in dem, was ich lebe. Mhm. Wahrscheinlich aber in dem, was ich nicht auslebe. Ja. Oder weil ich mir sowas gar nicht vorstellen könnte. Aber das macht das Spielen auch so spannend.
0: Sturm der Liebe, Schauspielerin Christa Birkner.
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0: Heute bei mir in Chefsachemacher im Gespräch Sturm der Liebe Schauspielerin Christa Birkner, groß geworden in Rumänien, in einer Stadt, eine Kleinstadt, die sogar einen internationalen Flughafen hat. Hören wir gleich.
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0: liebe Schauspielerin Christa Birkner in Chefsache Macher im Gespräch. Schauen wir ganz kurz zurück auf ihre Kindheit in Rumänien, aufgewachsen in Neumarkt am Mireș, heißt das, in Siebenbürgen.
1: So ist das, ja.
0: Eine Kind bis zum 13. Lebensjahr haben sie dort gelebt. Ich habe mal nachgeschaut, eine Stadt, eine kleine Stadt, aber die einen großen Flughafen hat, ein Internet. Es gibt sogar Direktflüge nach London oder nach Dortmund oder nach Antalya.
1: Ach wirklich, das wusste ich gar nicht.
0: Oder nach Memmingen.
1: Also nach Memmingen, ja, leider ist Memmingen zu weit weg für mich.
0: Eine Kindheit in Siebenbürgen in Rumänien, Mama Ungarin, Papa deutschstämmig, sie sind dreisprachig aufgewachsen.
1: Genau.
0: War Theater, Schauspiel immer Ihr Traum?
1: Ja, Schauspiel war immer mein Traum. Ich habe mit 6 Jahren gesagt, ich werde Schauspielerin.
0: Krass, woher kam das?
1: Ich weiß es nicht, das ist in einem drin. Mhm. Wir waren sehr viel im Puppentheater damals. In Rumänien wurde sehr viel, also wir waren mit dem Kindergarten im Puppentheater erst x-mal. Und ich saß immer in der ersten Reihe und bin fast wirklich reingekrochen in die Puppen. Es hat mich so fasziniert. Die verschiedenen Sprachen, diese Stimmen, die Figuren. Ich habe diese Welt geliebt. Und dann waren wir auch sehr oft im Kindertheater. Und das war für mich, und was ich damals entdeckt habe, da war ich, glaube ich, 6 in der ersten Klasse, waren wir im Theater. Soacra cu trenu rorche, das war ein rumänisches Stück, Theaterstück, eine Theateraufführung. Und da habe ich das erste Mal entdeckt, dass im Theater, dass es so nach Bühne riecht. Geruch nach Bühne, nach dieser eigenen Welt. Und ich weiß, da war diese Soacra cu trenu rorche, das heißt die Schwiegermutter mit den 3 Schwiegertöchtern. Ich weiß gar nicht, was für ein Märchen das war. Aber ich werde die eine Szene, da sitzt die Schwiegermutter auf der Bühne mit den 3 Schwiegertöchtern und sie essen Maisbrei mit Milch. Und also ich fand das so faszinierend. Ich hätte mit auf die Bühne kriegen können und auch mitessen. Das hat mit dieser Welt, diese eigene Welt, war für mich immer schon ein Traum, was Traumhaftes. Und das ist geblieben. Ja. Und ich werde nie vergessen, eine Klassenkameradin von damals hat mir erzählt, als der Klassenlehrer in der 5. Klasse uns fragte, was wollt ihr werden, bin ich aufgestanden und habe gesagt, ich werde Schauspielerin. Und alle waren so, was? Schauspielerin? Was soll das denn? Und diese Klassenkameradin hat mir gesagt, ich habe das schon vergessen, sie sind dann alle auch aufgestanden und gesagt, ich auch.
0: Die Schauspielerin Christa Birkner.
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0: Chefsache-Macher im Gespräch die Schauspielerin Christa Birkner und gleich erzählt sie von ihrer Begegnung mit dem großen Theaterregisseur und Intendanten Klaus Peymann. Einfach mal dranbleiben.
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2: Ich bin Marvin Standke. Arbeitsministerin Bärbel Baas legt einen Plan gegen Sozialleistungsmissbrauch vor. Im Fokus steht dabei Zuwanderung aus anderen EU-Staaten. Das Papier liegt der ARD vor. Behörden sollen künftig mehr Daten miteinander abgleichen. So sollen unberechtigte Bezüge von Sozialleistungen schneller erkannt werden. Auch gegen Vermieter sogenannter Schrottimmobilien soll schärfer vorgegangen werden. Gesuchte Personen sollen künftig keine Grundsicherung mehr erhalten. Die EU-Kommission will soziale Medien für Kinder unter 13 Jahren verbieten.
3: Kommissionspräsidentin Ursula von der Leyen kündigte einen Gesetzentwurf an. Jugendliche unter 15 Jahren sollen Konten nur unter Aufsicht eröffnen. Diese Konten sollen eingeschränkte Funktionen und eine tägliche Nutzungsgrenze haben. Auch suchtfördernde Gestaltung von Apps soll verboten werden. Von der Leyen will den genauen Gesetzestext morgen vorstellen. Ulrike Klein, Redaktion.
2: Rheinland-Pfalz Ministerpräsident Schnieder kritisiert Spekulationen über die Zukunft von Kanzler Merz. Die Diskussion komme zur Unzeit, sagte der CDU-Politiker. Öffentlicher Streit über den Kanzler erschwere es, Vertrauen zurückzugewinnen. Schnieder gehört zu 8 CDU-Ministerpräsidenten, die Merz unterstützen. Sie wollen gemeinsam mit dem Kanzler die Probleme der Menschen angehen. Regierungssprecher Cornelius widerspricht Berichten über eine Bitte des Kanzleramts. Und die wohl berühmteste Handynummer der Welt ist jetzt scheinbar öffentlich. Herzogin Meghan hatte sich in einem Elternchat der neuen Schule ihrer Kinder vorgestellt. Ein Screenshot der Nachricht wurde anschließend im Netz verbreitet. Dabei soll auch ihre private Telefonnummer sichtbar gewesen sein. Das berichten mehrere Medien unter Berufung auf britische Zeitungen. Prinz Harry und Herzogin Meghan wohnen seit wenigen Wochen wieder im Vereinigten Königreich. Das Schlagerradio. Wetter ist hier für unsere Region Wolken- und schauerartiger Regen. Immer wieder möglich, teilweise auch Gewitter. Bei diesen Tiefstwerten 13 bis 10 Grad. Die Aussichten, es bleibt kühl und wechselhaft. Immer wieder sind Schauer möglich. Maximal 17 bis 21 Grad.
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0: Sie gucken gern Sturm der Liebe? Dann wissen Sie, wer mein Gast ist, die Schauspielerin Christa Birkner. Herzlich willkommen.

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1: Christa Birkner, die Schauspielerin Sturm der Liebe, beispielsweise in Chefsache Macher im Gespräch. Die ersten Eindrücke in Deutschland haben sie geschildert und irgendwann haben sie beschlossen, aus diesem Kindheitstraum, ich möchte Schauspielerin werden, mit 6, hat die kleine Christa gesagt, ich möchte unbedingt auf die Bühne, haben sie dann gesagt, ich mache das zum Beruf, ab 1987 Schauspielausbildung. Und damals hatten sie haben ja vorhin von dem Akzent, von dem Dialekt gesprochen, damals hatten sie noch ein Problem mit der Aussprache des R.
2: Woher wissen Sie das?
1: Ja, ich habe mich vorbereitet.
2: Sie haben sehr gut recherchiert. Wow. Ja, das stimmt. In Rumänien, wir haben das R gerollt. Mhm. Warum, weiß ich nicht. Ich glaube, das ist einfach so. Und das hieß auch immer, man sagte mir später auch in Rumänien, wenn du dann Schauspielerin werden wirst, muss das R wirklich rollen. Rollen, das ist ganz wichtig für die Bühne, das gerollte R.
1: Ja.
2: Und ich war ganz stolz, dass ich das kann. Und dann war ich auf der Schauspielschule. Das war schon auch, man war von 1200 Bewerbern, wurden ja 8 genommen damals. Und ich hab mich gut vorbereitet und für die Aufnahmeprüfung. Ich wollte unbedingt nach Stuttgart und es hat auch geklappt. Mein damaliger Freund war an der Kunstakademie in Karlsruhe und dachte ich muss unbedingt nach Stuttgart. Das ist am nächsten an Karlsruhe. Und so bin ich da auch gelandet und genommen worden.
1: Und das rollende R wurde Ihnen ausgetrieben?
2: Das wurde mir ausgetrieben. Wir hatten ja wirklich jeden Tag Stimmbildung.
1: Ja.
2: Das ist wirklich die klassische Ausbildung. Nach wie vor würde ich es jedem ans Herz legen. Also jeder wirklich, der Schauspieler oder die Schauspielerin werden will, bitte auf eine Schauspielschule. Das ist wirklich sehr, sehr wichtig für die Sprache, für ein Sprachgefühl. Und das ist auch beim Film wichtig. Ich habe das R gerollt und habe wirklich jeden Tag diese Übungen gemacht für das Rachen-R.
1: Ja.
2: Ich habe so lange geübt, bis ich es eines Tages wirklich konnte. Und das war für mich wie ein 6er im Lotto. Ich habe mich so gefreut. Ich habe den ganzen Tag wirklich nur mit diesem R bin ich rumgelaufen. Und ich dachte so, jetzt habe ich es geschafft. Jetzt kann ich Deutsch.
1: Kollegen sagen manchmal so über mich, du sprichst so ein hartes R. So Radio. Ja, ich finde das eigentlich ganz normal, ja, aber ich roll's ja nicht so radio.
2: Ja, eben, ja. Ja, ich finde die Sprache mit das Wichtigste und ich finde die deutsche Sprache sowieso eines der schönsten Sprachen. Ich liebe die deutsche Sprache. Und
1: wenn gegendert wird?
2: Ja, naja, das ist nicht so meins, muss ich gestehen. Ich gender nicht so gerne.
1: SchauspielerInnen,
2: ja, ich finde, das muss nicht sein.
1: Mhm.
2: Ich finde, das macht's nicht aus, männlich, weiblich oder dass die Frauen jetzt mehr im Vordergrund rücken. Zum Beispiel wäre eine Bezahlung, dass die Frauen genauso viel verdienen wie Männer, viel wichtiger für mich als das Gendern. Aber okay, jeder kann machen, wie er will und das bleibt jedem überlassen. Ich wusste das zum Beispiel auch gar nicht, dass Frauen weniger verdienen. Ich dachte, das ist schon längst abgeschafft.
1: Die Schauspielerin Christa Birkner.
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0: Heute bei mir in Chefsache Macher im Gespräch die Schauspielerin Christa Birkner. Eine unfassbare Leidenschaft zum Theater hat sie, zum Fernsehen, hat sie gerade gesagt, natürlich auch. Und gleich geht's um das Theater. Sie hat Erich Kästners Stück Emil und die Detektive gespielt. Wir gucken mal auf Kästner in wenigen Augenblicken.
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0: Schauspielerin Christa Birkner in Chefsache, Macher im Gespräch. Als wir uns hier gerade kennengelernt haben, haben Sie gesagt, meine Güte, ich habe ein Problem mit Namen. Ich sagte, ich heiße Oliver, Sie wahrscheinlich Christa. Und wie äußert sich das bei Ihnen, weil Sie sich so, also weil Sie das so aktiv auch gesagt haben?
1: Es ist wirklich ein Leidensweg. Ich weiß nicht, woran das liegt, dass ich mir Namen nicht merken kann. Mhm. Ich habe denen vorhin schon erzählt, ich bin sogar zum Arzt gegangen. Ich habe sogar einen Arzt besucht.
0: Was fehlt mir?
1: Was fehlt mir? Habe ich hier schon Alzheimer mit 20, 30? Und dieser Arztbesuch, der hat mir damals ziemlich beruhigt, aber ich glaube nicht, dass es wirklich stimmt, was er gesagt hat. Es liegt daran, dass meine Muttersprache Ungarisch ist.
0: Ja.
1: Und das stimmt allerdings, eine Sache stimmt, ungarische Namen kann ich mir merken, aber nicht alle anderen nicht. Und ich weiß nicht, woran das liegt, und es ist wirklich eine Qual, weil viele denken, das ist unhöflich, dass man sich jemanden nicht merkt oder den Namen, aber es ist nicht unhöflich, ich weiß nur nicht, was es ist.
0: Wie machen Sie das denn? Sie spielen jetzt mit jemandem beispielsweise bei Sturm der Liebe?
1: Ja.
0: Und dann stellen Sie fest, oh Scheiße, ich habe den Namen von dem Kerl vergessen.
1: Das stimmt. Aber was ich mir immer merke, ist der Filmname. Also ich merke mir immer die Filmnamen. Ich spiele ja mit den Leuten zusammen und ich merke mir immer nur die Filmnamen. Das ist wie ein Text. Weil ich spreche es ja immer mit dem Filmnamen an, 12 Stunden am Tag. Und ich merke mir immer die Filmnamen. Und zu Hause auch meine Tochter, ja Mama, ja, du sagst ja immer nur den Filmnamen. Sag ich, ja, weil mir fällt der andere Name gar nicht ein gerade.
0: Ja.
1: Und ich merke mir die Filmnamen, und auch im Theater.
0: Ach krass. Und wenn man jetzt ein halbes Jahr später fragt, mit wem hast du da gespielt, dann sagen
1: Filmname.
0: Sie...
1: Mir fällt nur der Filmname ein. Und ich muss dann nachdenken. Ich muss dann natürlich auch in meinem Handy gucken, weil ich habe die ganzen Namen natürlich da gespeichert. Ich schreibe ja SMS, ich schicke ja WhatsApp-Nachrichten. Ja, ja. Und da scroll ich so lange, bis ich den Namen... Ach so, ja, ja, okay. Oh, jetzt nenne ich keine Beispiele. Sonst.
0: Aber wenn Sie bei jemandem wie Dieter Hallervorden zum Beispiel spielen, da wissen Sie dann schon, Dieter Hallervorden ist Dieter Hallervorden.
1: Ja, natürlich. Dieter Hallervorden, den Namen, ja. Und zwar mein Zwillingsbruder heißt auch Dieter.
0: Okay.
1: Kleine Eselsbube. Nein, Dieter Hallervorden merke ich mir wirklich. Also das ist auch nicht nur, weil es ein großartiger Schauspieler ist, auch ein großartiger Mensch und Theatermacher. Und ich freue mich immer, wenn ich bei ihm Theater spielen kann. Und er ist ja auch, der hat ja auch die gleiche Leidenschaft, wie Peimann sie auch immer hatte oder wie ich sie.
0: Fanatischer Theatermann.
1: Genau. Und das ist wichtig und das merkt man bei ihm. Also Theater ist sein Leben und Schauspiel. Und ich meine, er hat so ein Theater aufgebaut, er hat sein ganzes Leben, also sehr viel Geld investiert ins Schlossparktheater. Und wer macht das schon heutzutage?
0: Die Schauspielerin Christa Birkner.
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0: Gespräch die Schauspielerin Christa Birkner. Die kennen Sie beispielsweise aus Sturm der Liebe, aber auch aus, keine Ahnung, Soko Leipzig, vom Theater und. Und sie hat mal gesagt, das finde ich ganz interessant, da will ich gleich mal nachfragen, sie sei nicht blond genug für eine deutsche Serie. Wie sie darauf kommt, das hören wir gleich.
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2: Ich bin Marvin Standke und das war der Tag. Nach dem CSD-Anschlag in Berlin will die Bundesregierung den Schutz vor Terror verstärken. Das Kabinett beschloss dazu einen 10-Punkte-Plan mit mehreren Strafverschärfungen. Gefährder sollen künftig mit elektronischen Fußfesseln überwacht werden können. Taten mit Messern sollen grundsätzlich als Verbrechen geahndet werden. Spenden für Terrororganisationen sollen künftig einen eigenen Straftatbestand erfüllen. Bei Bewährungsstrafen sollen Sicherheitsinteressen stärker berücksichtigt werden. Die EU-Kommission will Social Media für Kinder unter 13 Jahren verbieten.
3: Kommissionspräsidentin von der Leyen kündigte das im Europaparlament an. 13- und 14-Jährige sollen nur beaufsichtigte Profile nutzen dürfen. Diese sollen außerdem eingeschränkte Funktionen und begrenzte Nutzungszeiten haben. Eigene Social-Media-Konten sollen erst ab 15 Jahren erlaubt sein. Der Gesetzentwurf dazu soll morgen vorgestellt werden. Ulrike Klein, Redaktion.
2: Und Deutschlands erster LKW ohne Fahrerkabine wird jetzt von einer Supermarktkette getestet. Er wurde auf der Messe IAA in Hannover vorgestellt. Der autonome E-LKW fährt in Nordhessen. Hier beliefert er eine Filiale mit Lebensmitteln aus dem eigenen Lager. Die Strecke ist rund 400 Meter lang. Der LKW transportiert bis zu 15 Euro Paletten und soll bis zu dreimal täglich fahren. Nach dem Test soll er dann sogar längere Strecken zurücklegen. Die Kette erhofft sich niedrigere Kosten und weniger Personalbedarf. Das Schlagerradio-Wetter ist hier für unsere Region Wolken und schauerartiger Regen. Immer wieder möglich, teilweise auch Gewitter, bei diesen Tiefstwerten 13 bis 10 Grad. Die Aussichten, es bleibt kühl und wechselhaft, immer wieder sind Schauer möglich, maximal 17 bis 21 Grad.
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0: Und bei mir noch fast eine knappe Stunde, die Schauspielerin Christa Birkner. Ich grüße. Hey.

0: Schauspielerin Christa Birkner in Chefsache, Macher im Gespräch. Jetzt hat ja jeder so irgendwelche körperlichen Dinge, die einem nicht gefallen. Und Sie haben mal in einem Interview gesagt, Tränensäcke sind mein
1: Markenzeichen. Ach so, ja, stimmt. Ui, die habe ich schon vergessen. Sehen Sie? So sehr akzeptiere ich mich mittlerweile. Ja, das stimmt, weil ich merke es jetzt, wir haben ja bei Sturm der Liebe jetzt nicht viel Zeit gehabt, das Licht so zu positionieren. Wir haben ja 25 Minuten, vor allem im Studiodreh, da ist das Licht wirklich nicht perfekt. Und da werden alle Makel im Gesicht sehr schnell sichtbar. Und da sieht man die Tränensäcke. Und wie gesagt, bei 12-Stunden-Drehs, man hat gar nicht Zeit, sich so zu erholen, dass man am nächsten Tag, da wird man um 7 Uhr wieder abgeholt. Und die Tränensäcke sind nun, boah, das ist so ein furchtbares Wort, oder? Das hat so mit Tränen und mit Sack.
0: Gibt es ein schöneres, also zum Beispiel, wenn Frauen so sagen, ich habe ein Problem mit Falten an den Augen, dann sage ich immer, das sind keine Falten, das sind Sonnenstrahlen.
1: Ja, genau. Aber ja, das sind aber die Tränensäcke, das ist ja was anderes als Sonnenstrahlen. Das ist so zum Beispiel, würde ich so sagen, die untergehende Sonne.
0: Ja.
1: Ja, die sind mittlerweile, akzeptiere ich sie und ich habe gelernt, sie sind nun, sie gehören zu mir und ich werde einen Teufel tun, die wegzuspritzen oder irgendwas zu machen. Ich bin sowieso ein Gegner von diesen ganzen Botox und Hype, weil Botox, ich sehe das an allen Ecken und Enden, gerade beim Film, nimmt dir die Ausstrahlung, nimmt dir deinen, also das, was du bist, weg.
0: Die Mimik.
1: Die Mimik.
0: Und gerade beim Film sind es, glaube ich, also die kleinen Bewegungen im Gesicht, die man spielt.
1: Und ich finde das so wichtig, dass das bleibt. Dass man nicht, dass man auch einen Unterschied sieht, ist sie jetzt nun traurig oder ist sie fröhlich? Weil die Augen, wenn du das nicht mehr bewegen kannst und weinst, weil du traurig, man kann ja auch vor Glück oder vor Freude weinen oder weil man eben gerade irgendwie Welt in sich zusammenbricht, weil man so unglaublich traurig ist. Und den Unterschied sollte man schon merken. Und ich sehe das überall, ich sehe, oh Gott, in Amerika ist sowieso schlimm genug, dass man nur noch, das wird so zu einer Maske.
0: Optimiert, es wird zum optimiert. Ne?
1: Und es sehen alle gleich aus.
0: Ja.
1: Es sehen alle gleich aus und es wird so eine Fratze, so eine Maske. Und das ist unglaublich traurig, weil ich glaube, das macht die Menschen aus, dass jeder einmalig ist und besonders. Und wenn das verloren geht, ist es sehr, sehr schade.
0: Bleiben Sie, wie Sie sind.
1: Das tue ich.
0: Die Schauspielerin Christa Birkner in Chefsache, Macher im Gespräch.
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0: Heute mein Gast in Chefsache-Macher im Gespräch, die Schauspielerin Christa Birkner. Einblicke in ihr Seelenleben hat sie gegeben. So Tragödie ist ihrs, hat sie gesagt. Könnte man ja denken, vielleicht ist sie eine Drama-Queen. Ja, sagt sie. Was ihre große Schwäche ist, ob das genau die Schwäche ist, das wird sie uns gleich verraten. Bleiben Sie einfach dran.
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0: Chefsache, Macher im Gespräch, Schauspielerin, ganz bekannt geworden in der ARD-Serie Sturm der Liebe. Liebe Frau Birkner, ich habe noch ein paar Halbsätze, die Sie vervollständigen dürfen.
1: Wow.
0: Mal gucken, was rauskommt. Den Fernseher schalte ich immer ein, wenn
1: Sturm der Liebe kommt.
0: Meine größte Niederlage.
1: Persönliche Niederlage wüsste ich jetzt nicht.
0: Meine Schwäche ist.
1: Ich liebe Süßes.
0: Ja.
1: Oh, also ich liebe Kuchen. Ich habe jetzt angefangen, weniger Kuchen zu essen. Also nicht täglich, sondern jeden zweiten Tag.
0: Aber Kuchen, also ich esse auch sehr gerne Kuchen. Das liegt aber daran, weil mein Körper kann keinen Kuchen produzieren. Also muss ich ihn von außen zuführen.
1: Unbedingt.
0: Ja.
1: Unbedingt.
0: Und letzter Halbsatz. Meine Geburtsstadt. Das ist Neumarkt am Mireș. Und wie heißt das auf Rumänisch?
1: Also Târgu Mureș auf Rumänisch und Maroșvașarei auf Ungarisch. Ist eine wunderschöne Stadt.
0: Neumarkt am Mireș hat einen Flughafen. Sogar. Wisst ihr, wie der heißt?
1: Nein.
0: Das ist der Transylvania Airport.
1: Oh, okay.
0: Transylvania. Genau, Transylvania.
1: Ja. Aber ich muss Ihnen sagen, was mir, apropos Transylvanien, was ich nicht wusste, ich bin ja mit 13 nach Lörrach und wir kamen da aufs Gymnasium in die Schule und alle, Dracula und Dracula.
0: Den kannten Sie gar nicht, den
1: Grafen. Kannte ich gar nicht.
0: Ja.
1: Ich wusste gar nicht, was es sein soll oder Vampir.
0: Ja.
1: Uns war das total fremd. Ich sag, Dracula, wer ist das?
0: Vampir in Rumänien war Ceaușescu. Ne?
1: Genau, das war für uns der Vampir. Aber ich wusste gar nicht, dass es diesen Roman gibt, dass es Vampire gibt, dass die aus Transsilvanien kommen sollen. Also das war für uns sehr fremd. Mittlerweile gibt es da auch Schlösser und alles wurde schön für die Touristen aufgebaut, damit die kommen. Ich wusste gar nicht, was Vampir ist.
0: Sturm, der liebe Schauspielerin Christa Birkner, danke für die Einblicke in ihr Leben, in ihr Denken, in ihr Fühlen und alles Gute.
1: Von Herzen gern und vielen Dank für die Einladung.
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1: Ich bin Marvin Standke und das war der Tag. Nach dem CSD-Anschlag in Berlin will die Bundesregierung den Schutz vor Terror verstärken. Das Kabinett beschloss dazu einen 10-Punkte-Plan mit mehreren Strafverschärfungen. Gefährder sollen künftig mit elektronischen Fußfesseln überwacht werden können. Taten mit Messern sollen grundsätzlich als Verbrechen geahndet werden. Spenden für Terrororganisationen sollen künftig einen eigenen Straftatbestand erfüllen. Bei Bewährungsstrafen sollen Sicherheitsinteressen stärker berücksichtigt werden. Die EU-Kommission will Social Media für Kinder unter 13 Jahren verbieten.
2: Kommissionspräsidentin von der Leyen kündigte das im Europaparlament an. 13- und 14-Jährige sollen nur beaufsichtigte Profile nutzen dürfen. Diese sollen außerdem eingeschränkte Funktionen und begrenzte Nutzungszeiten haben. Eigene Social-Media-Konten sollen erst ab 15 Jahren erlaubt sein. Der Gesetzentwurf dazu soll morgen vorgestellt werden. Ulrike Klein, Redaktion.
1: Und Deutschlands erster LKW ohne Fahrerkabine wird jetzt von einer Supermarktkette getestet. Er wurde auf der Messe IAA in Hannover vorgestellt. Der autonome E-LKW fährt in Nordhessen. Hier beliefert er eine Filiale mit Lebensmitteln aus dem eigenen Lager. Die Strecke ist rund 400 Meter lang. Der LKW transportiert bis zu 15 Euro Paletten und soll bis zu dreimal täglich fahren. Nach dem Test soll er dann sogar längere Strecken zurücklegen. Die Kette erhofft sich niedrigere Kosten und weniger Personalbedarf. Das Schlagerradio-Wetter ist hier für unsere Region Wolken und schauerartiger Regen. Immer wieder möglich, teilweise auch Gewitter, bei diesen Tiefstwerten 13 bis 10 Grad. Die Aussichten, es bleibt kühl und wechselhaft, immer wieder sind Schauer möglich, maximal 17 bis 21 Grad.
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3: Hallo und herzlich willkommen, hier ist Norman Streiche mit frischer neuer Musik jetzt eine Stunde lang. Hier ist Philipp Kaiser.

Ihr Schlagerradio mit Fiesta, wir geben dem Nachwuchs eine Chance. Und jetzt gibt's schon die Winnetou-Melodie, ganz neu aufgepeppt von Pat. Dieses Lied heißt, dieses Lied ist nur für dich. Hier ist Fiesta, wir geben dem Nachwuchs eine Chance.

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2: Hier ist Norman Streche mit Fiesta. Wir geben dem Nachwuchs eine Chance und das ist unser Schlager-Radio-Star aus diesem Jahr. Sie hat den großen Preis gewonnen, wird vielleicht in der Giovanni Zarella schon mit dieser Nummer demnächst auftreten. Hier ist noch einmal verrückt Kavila.

Pure Emotion hier am Abend von René Ulbrichts neuer Single Papa. Ja? Wenn der Papa nie Zeit hat für die Tochter, das war das Lied darum. Und hier ist der nächste Star bei Fiesta. Wir geben dem Nachwuchs eine Chance bei Schlagerradio. Hier ist Larissa.

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1: Ich bin Marvin Stanke und das wird der Tag. In Hannover zeigt die Messe IAA Transportation heute wieder die Zukunft von Lkw und Logistik. Die Messe ist wichtig für Deutschland als Wirtschaftsstandort. Rund 140.000 Menschen arbeiten direkt in der deutschen Nutzfahrzeugindustrie. Ein Hingucker war schon ein fahrerloser Elektrolaster für eine Supermarktkette. Er wurde auf der Messe vorgestellt und sorgte für Schlagzeilen. Der Lkw fährt bereits ohne Fahrer zwischen Lager und Filiale der Supermarktkette. Erstmals ist dafür in Deutschland eine offizielle Genehmigung erteilt worden. Die Messe läuft noch bis Sonntag. EZB-Präsidentin Christine Lagarde eröffnet heute die 10. Forschungskonferenz der Europäischen Zentralbank. Für Deutschland ist besonders die weitere Inflationsentwicklung von Bedeutung. Auch die schwache deutsche Konjunktur dürfte eine wichtige Rolle spielen. Diskutiert werden zudem die Perspektiven der europäischen Geldpolitik und mögliche Zinsentscheidungen. Die Ergebnisse könnten Hinweise für Unternehmen, Verbraucher und deutsche Finanzmärkte liefern. Und Bergsteigerlegende Reinhold Messner wird heute 82 Jahre alt. Er gilt als einer der erfolgreichsten Bergsteiger der Geschichte. Messner bestieg als erster Mensch alle 14 Berge über 8000 Meter. In den 70er Jahren erreichte er den Mount Everest ohne zusätzlichen Sauerstoff. Auch als Abenteurer, Autor und Museumsgründer machte er sich einen Namen. Das Schlagerradio-Wetter ist hier für unsere Region Wolken und schauerartiger Regen. Immer wieder möglich, teilweise auch Gewitter, bei diesen Tiefstwerten 13 bis 10 Grad. Die Aussichten, es bleibt kühl und wechselhaft, immer wieder sind Schauer möglich, maximal 17 bis 21 Grad.

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1: Ich bin Marvin Stanke und das wird der Tag. In Hannover zeigt die Messe IAA Transportation heute wieder die Zukunft von Lkw und Logistik. Die Messe ist wichtig für Deutschland als Wirtschaftsstandort. Rund 140.000 Menschen arbeiten direkt in der deutschen Nutzfahrzeugindustrie. Ein Hingucker war schon ein fahrerloser Elektrolaster für eine Supermarktkette. Er wurde auf der Messe vorgestellt und sorgte für Schlagzeilen. Der Lkw fährt bereits ohne Fahrer zwischen Lager und Filiale der Supermarktkette. Erstmals ist dafür in Deutschland eine offizielle Genehmigung erteilt worden. Die Messe läuft noch bis Sonntag. EZB-Präsidentin Christine Lagarde eröffnet heute die 10. Forschungskonferenz der Europäischen Zentralbank. Für Deutschland ist besonders die weitere Inflationsentwicklung von Bedeutung. Auch die schwache deutsche Konjunktur dürfte eine wichtige Rolle spielen. Diskutiert werden zudem die Perspektiven der europäischen Geldpolitik und mögliche Zinsentscheidungen. Die Ergebnisse könnten Hinweise für Unternehmen, Verbraucher und deutsche Finanzmärkte liefern. Und Bergsteigerlegende Reinhold Messner wird heute 82 Jahre alt. Er gilt als einer der erfolgreichsten Bergsteiger der Geschichte. Messner bestieg als erster Mensch alle 14 Berge über 8000 Meter. In den 70er Jahren erreichte er den Mount Everest ohne zusätzlichen Sauerstoff. Auch als Abenteurer, Autor und Museumsgründer machte er sich einen Namen. Das Schlagerradio. Wetter ist hier für unsere Region Wolken- und schauerartiger Regen. Immer wieder möglich, teilweise auch Gewitter. Bei diesen Tiefstwerten 13 bis 10 Grad. Die Aussichten, es bleibt kühl und wechselhaft. Immer wieder sind Schauer möglich. Maximal 17 bis 21 Grad.

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1: Ich bin Marvin Stanke und das wird der Tag. In Hannover zeigt die Messe IAA Transportation heute wieder die Zukunft von Lkw und Logistik. Die Messe ist wichtig für Deutschland als Wirtschaftsstandort. Rund 140.000 Menschen arbeiten direkt in der deutschen Nutzfahrzeugindustrie. Ein Hingucker war schon ein fahrerloser Elektrolaster für eine Supermarktkette. Er wurde auf der Messe vorgestellt und sorgte für Schlagzeilen. Der Lkw fährt bereits ohne Fahrer zwischen Lager und Filiale der Supermarktkette. Erstmals ist dafür in Deutschland eine offizielle Genehmigung erteilt worden. Die Messe läuft noch bis Sonntag. EZB-Präsidentin Christine Lagarde eröffnet heute die 10. Forschungskonferenz der Europäischen Zentralbank. Für Deutschland ist besonders die weitere Inflationsentwicklung von Bedeutung. Auch die schwache deutsche Konjunktur dürfte eine wichtige Rolle spielen. Diskutiert werden zudem die Perspektiven der europäischen Geldpolitik und mögliche Zinsentscheidungen. Die Ergebnisse könnten Hinweise für Unternehmen, Verbraucher und deutsche Finanzmärkte liefern. Und Bergsteigerlegende Reinhold Messner wird heute 82 Jahre alt. Er gilt als einer der erfolgreichsten Bergsteiger der Geschichte. Messner bestieg als erster Mensch alle 14 Berge über 8000 Meter. In den 70er Jahren erreichte er den Mount Everest ohne zusätzlichen Sauerstoff. Auch als Abenteurer, Autor und Museumsgründer machte er sich einen Namen. Das Schlagerradio-Wetter ist hier für unsere Region Wolken und schauerartiger Regen. Immer wieder möglich, teilweise auch Gewitter. Bei diesen Tiefstwerten 13 bis 10 Grad. Die Aussichten, es bleibt kühl und wechselhaft. Immer wieder sind Schauer möglich. Maximal 17 bis 21 Grad.